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1: Im Nachrichtenstudio ist Miriam Reichel. Guten Morgen. Nach 13 Verhandlungsstunden haben sich Vertreter von Bund, Ländern und Gemeinden in der Nacht auf Grundzüge eines Reformpakets geeinigt. Konkret geht es um die Bereiche Verwaltung, Bildung, Energie und Gesundheit. Für Patientinnen und Patienten sollen sich etwa die Wartezeiten verkürzen, sagt Bundeskanzler Christian Stocker.
2: Und um das alles umzusetzen und in die Realität zu bringen, haben wir auch die Strukturen verändert. Es wird Planung und Steuerung geben, die verbindlich ist, aus einer Hand. Es wird auch eine Finanzierung in einem Teilbereich bei den Fachärztezentren schon aus einer Hand geben.
1: Viele Details sind noch offen, sie sollen jetzt bis Jahresende ausgearbeitet werden. Für Konsumentinnen und Konsumenten gibt es ab heute einige Änderungen. Ausgewählte Grundnahrungsmittel werden durch die Halbierung der Mehrwertsteuer günstiger. Das gilt etwa für Brot, Milch, Joghurt und mehrere Gemüsesorten. Außerdem werden ab sofort in der EU 3 € für Billigpakete aus dem EU-Ausland fällig. Das soll die Paketflut aus China eindämmen. Und am Flughafen Wien-Schwechat fällt die 100-Milliliter-Beschränkung bei der Mitnahme von Flüssigkeiten. Jetzt sind 2 Liter im Handgepäck erlaubt. Der Asbestskandal im Burgenland weitet sich offenbar aus. Die Umweltschutzorganisation Greenpeace hat jetzt auch auf mehreren Straßen in und um Wien Asbeststeine im Asphalt entdeckt, nach Hinweisen aus der Bevölkerung. Derzeit sind 8 Straßen betroffen. Für Greenpeace ist das aber nur die Spitze des Eisbergs. Evelyn Kania berichtet.
3: Es sind weiße, fasrige Steinchen im Asphalt. Rundherum schimmert es grün. Gefunden habe man diese etwa auf der Rosenhügelstraße und der Triesterstraße an der Grenze zu Niederösterreich. Beide stark befahren, sagt Stefan Stadler von Greenpeace.
4: Wir haben bei der Vorortbeschau auch gesehen, dass diese Asbeststeine schon sehr abgeschliffen sind. Und sozusagen jedes Mal, wenn ein Fahrzeug drüber fährt, können sich hier potenziell Asbestfasern freisetzen.
3: Der Schotter für den Asphalt könnte von den Asbeststeinbrüchen im Burgenland stammen, vermutet Greenpeace. Betroffen sind auch Nebenstraßen in Liesing wie Wernergasse und Stiegergasse.

0: Straße. Was Greenpeace nun fordert:
1: Die stark befahrenen Straßen sollte man schnellstmöglich sanieren oder mit einer neuen Schicht überdecken.
0: Und bei den Nebenstraßen jedenfalls bei Bauarbeiten Schutzmaßnahmen setzen, so Stadler.
2: Irland übernimmt heute den EU-Ratsvorsitz, der alle 6 Monate wechselt. Irland wird jetzt bis Jahresende Ministertreffen leiten und bei Konflikten zwischen Mitgliedsländern vermitteln. Inhaltlich stehen heikle Themen an, etwa die Verhandlungen über das EU-Budget von 2028 bis 2034. Auch der Kinderschutz im Internet und eine Reform des Emissionshandels werden die EU-Staaten beschäftigen. Die irische Regierung hat angekündigt, die Stärkung der EU-Wettbewerbsfähigkeit und den Schutz der Grundwerte priorisieren zu wollen. Das waren die Nachrichten mit Miriam Reichel.
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1: Am Mikrofon ist Miriam Reichel. Guten Morgen. Bund, Länder und Gemeinden haben sich auf die Grundzüge einer Staatsreform verständigt. Nach 13-stündigen Verhandlungen hat die Bundesregierung in der Nacht eine Einigung präsentiert. Österreich soll effizienter und besser werden in den Bereichen Bildung, Gesundheit, Energie und Verwaltung, sagt Bundeskanzler Christian Stocker von der ÖVP.
2: Ich stehe hier voller Stolz, das lässt sich herzeigen. Das ist eine große Veränderung, vor allem für die Menschen.
1: Kürzere Wartezeiten und Verbesserungen im Gesundheitsbereich verspricht Vizekanzler Andreas Babler von der SPÖ, etwa durch Digitalisierung.
3: Dass man mit dem Pillersackerl, mit einer Vielzahl von Attesten von Arzt zu Arzt rennen muss, in Zukunft nicht mehr existent sein wollen. Das sind die konkreten Outputs von vielen Maßnahmen, die wir beschlossen haben und gleichzeitig auf den Weg gebracht haben.
1: Und im Bildungsbereich sollen Bürokratie abgebaut werden und Standards vereinheitlicht werden, kündigt NEOS-Chefin Beate Meindl-Reisinger an.
4: So weit waren wir noch nie. Das, was heute am Tisch liegt, ist meines Erachtens wirklich ein riesengroßer Schritt in Richtung Modernisierung des Landes und ganz wesentliche Strukturreformen.
1: Wie das alles genau umgesetzt werden soll, ist noch offen. Die Details sollen bis Jahresende ausgearbeitet werden. Nach dem Erdbeben in Venezuela steigt die Zahl der Toten. Mehr als 1.900 Menschen sind ums Leben gekommen. Rund 10.000 werden immer noch vermisst. Vereinzelt gibt es auch noch positive Meldungen. In der Hauptstadt Caracas wurde ein dreijähriges Kind aus den Trümmern gerettet. 6 Tage nach dem Beben.
5: Inmitten von Tod und Zerstörung ein Hoffnungsschimmer. Jubelnd holen jordanische Rettungskräfte den dreijährigen Kliber Moran unter den Trümmern hervor. 6 Tage nach dem Beben, lebend. Andernorts sind die Menschen weiter verzweifelt auf der Suche nach ihren Angehörigen. Er sei kein Sanitäter, kein Feuerwehrmann, erklärt Juan Andrade mit müden Augen. Gemeinsam mit anderen Freiwilligen habe er bereits 9 Menschen aus dem Schutt geholt. Mit bloßen Händen. Seine eigene Familie hat Andrade noch nicht gefunden, aber seine Hoffnung bleibt ungebrochen. Andrade ist überzeugt, er wird sie finden.
1: Die Weltmeere waren zum Sommerbeginn noch nie so warm wie heuer. Der EU-Klimadienst Copernicus meldet rund 21 Grad und befürchtet für die kommenden Monate noch höhere Temperaturen. Ab heute gibt es Änderungen im Tierschutzgesetz. Wer sich einen Hund, eine Schlange oder einen Papagei zulegt, muss davor einen Kurs machen. 4 Stunden Theorie über die Haltung der Tiere. Bei Hunden braucht man auch noch eine 2-stündige Praxisübung. Bei der Fußball-WM hat Frankreich das Achtelfinale erreicht mit einem 3:0 gegen Schweden.

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1: Am Mikrofon ist Miriam Reichel. Guten Morgen. Bund, Länder und Gemeinden haben sich in der Nacht auf die Grundzüge einer Staatsreform geeinigt. Ein Knackpunkt war der Gesundheitsbereich. Katja Arthofer aus unserer Innenpolitikredaktion. Weiß man schon, was sich da ändert? Werden kleine Spitäler am Land geschlossen?
2: Kurz zusammengefasst, nein. In dem 11-seitigen Papier, das mitten in der Nacht verschickt worden ist, da ist von Spitalschließungen keine Rede, sondern vor allem davon, dass es noch viel mehr Primärversorgungszentren geben soll mit ihren längeren Öffnungszeiten und dass solche Zentren mit mehr Ärztinnen und Ärzten künftig auch im Facharztbereich kommen. Diese neuen Zentren sollen vor allem im ländlichen Bereich Abhilfe schaffen. Diese Zentren, die sollen dann auch gemeinsam von Bund, Ländern und Krankenkassen finanziert werden mit einem gemeinsamen Pool. Da und bei vielen, vielen anderen Fragen sind aber noch alle Details offen und von der so lange geforderten insgesamten Finanzierung aus einer Hand, davon ist in dem Papier keine Rede.
1: Konkreter ist da die Mehrwertsteuersenkung für Grundnahrungsmittel, die ab heute gilt. Das aber ist aber nicht das Einzige, das sich jetzt für Konsumentinnen und Konsumenten ändert. Rainer Hasiwa.
3: Die gute Nachricht, Lebensmittel sollten weniger kosten. Die Mehrwertsteuer wurde nämlich quasi halbiert. Milch, Butter, Eier, Reis, Weizenmehl, Nudeln und Brot, aber auch die meisten Gemüsesorten inklusive Tiefkühlgemüse sowie gängiges Stein- und Kernobst sind eben davon umfasst. Im Detail ist es aber kompliziert. Gefrorener Blattspinat zum Beispiel günstiger, gefrorener Cremespinat hingegen nicht. Die weniger gute Nachricht hingegen, EU-weit werden 3 Euro für Pakete aus dem EU-Ausland eingehoben werden. Das soll sich gegen die Paketflut aus China richten. Allerdings werden die 3 Euro wohl die Konsumentinnen und Konsumenten übernehmen müssen.
1: Donald Trumps Privatvermögen hat sich in den vergangenen 2 Jahren fast verdreifacht, laut Forbes-Magazin von 2,3 auf 6,5 Milliarden US-Dollar. Hauptgrund für den enormen Anstieg sind die Geschäfte des US-Präsidenten mit Kryptowährung. Bei der Fußball-WM haben es Frankreich und Mexiko ins Achtelfinale geschafft. Martin Lang.
4: Les Bleus spielen groß auf, lassen den Schweden beim 3-0 kaum eine Chance. Mbappé trifft 2-mal, hat jetzt 6 WM-Tore, gleich viel wie Messi. Aber vom WM-Titel will Mbappé nichts hören.
5: Nein.
4: Das Ziel ist einfach, bis zum 19. Juli durchzuhalten, Etappe für Etappe. Außerdem wird Leo weitere Tore schießen. Und den Torschützenkönig mache ich mir keine Gedanken. Ich achte mehr auf die Gegner und dass wir unserem Ziel, dem Finale, näher kommen. Norwegen ist im Achtelfinale mit 2-1 gegen Elfenbeinküste, dank Haalands Siegestor, und dann folgt die Wikinger-Ruder-Einlage mit Fans und Erling Haaland. Total verrückt, echt der Wahnsinn, es fing als Kleinigkeit in Norwegen an, jetzt ist es weltweit bekannt. Ohne Gegentor kommt Mexiko ins Achtelfinale nach einem 2-0 gegen Ecuador.
1: Das waren die Nachrichten mit Miriam Reichel.
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1: Am Mikrofon ist Miriam Reichel. Ab heute gibt es Änderungen im Tierschutzgesetz. Wer sich etwa einen Hund, eine Echse oder einen Papagei anschafft, muss einen Sachkundenachweis vorlegen. Bisher waren die Regeln je nach Bundesland unterschiedlich, jetzt wurden sie vereinheitlicht. Christine Baumgartner berichtet.
2: Wer sich einen Papagei, eine Schlange oder eine Echse zulegen will, muss ab sofort einen 4-stündigen Theoriekurs zu Umgang und Haltung absolvieren. Bei Hunden ist zusätzlich eine 2-stündige Praxiseinheit im ersten Jahr vorgeschrieben, so Niklas Hintermeier, Tierschutzrechtler im Sozialministerium.
3: Bestehende Halter dieser Tiere sind ausgenommen. Es geht wirklich für die Neuanschaffung eines Hundes oder eines Reptils. Da muss ich jetzt also vor der Anschaffung schon den Sachkundenachweis gemacht haben.
2: Allerdings gibt es offenbar noch Nachholbedarf. So werden manche Kurse etwa in Vorarlberg noch gar nicht angeboten. Je nach Länge und Dauer kosten die Kurse für den Sachkundenachweis zwischen 40 und 80 Euro.
1: Russische Luftangriffe haben in der Nacht 5 Tankstellen in der Ostukraine getroffen und mehrere Feuer ausgelöst. Eine Frau wurde dabei getötet, 3 weitere Menschen verletzt, heißt es aus der Ukraine. Auch Russland meldet erneut ukrainische Luftangriffe. Der Asbestskandal im Burgenland weitet sich offenbar auf Wien aus. Die Umweltschutzorganisation Greenpeace hat auf 8 Straßen Asbeststeine gefunden. Von der Stadt Wien heißt es, man nehme die Hinweise sehr ernst und habe umfangreiche Laboruntersuchungen angeordnet. Greenpeace fordert für Opfer des Asbestskandals, Geld aus dem Katastrophenfonds bereitzustellen. Der US-KI-Entwickler Anthropic kann seine stärkste künstliche Intelligenz jetzt doch wieder anbieten. Die US-Regierung hat die wegen Sicherheitsbedenken verhängte Sperre aufgehoben. Das neueste Modell ist besonders gut darin, Software-Schwachstellen zu finden. Es wird befürchtet, dass es als Cyberwaffe missbraucht werden könnte. Mit den Gewittern steigt derzeit die Belastung für Allergiker, denn vor allem bei starken Gewittern sind besonders viele Allergene in der Luft. Das kann bei Betroffenen sogar Asthmaanfälle auslösen. Christine Linduska berichtet.
4: Plötzlich einsetzende Atembeschwerden kurz nach einem heftigen Gewitter wurden erstmals vor knapp 10 Jahren bei tausenden Menschen in Australien beschrieben. Mittlerweile kennt man dieses Phänomen auch in Europa, sagt Markus Berger vom österreichischen Polleninformationsdienst.
5: In Deutschland-Umgebung, also nicht weit weg, es ist auf jeden Fall realistisch, dass es in Österreich auftreten könnte.
4: In der energiegeladenen Gewitterluft platzen die Pollenkörner auf. Winzige Allergene können dadurch tiefer als sonst in die Lunge eindringen. Auch bei Allergikern, die bisher kein Asthma haben. Betroffene sollten sich bei starken Gewittern deshalb in Innenräumen aufhalten und ihre Medikamente immer griffbereit haben. Auch eine FFP2-Maske schützt, wenn man von einem Unwetter überrascht wird.
1: Das waren die Nachrichten mit Miriam Reichel.
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1: Am Mikrofon ist Miriam Reichel. Donald Trump hat seine jährliche Finanzerklärung veröffentlicht, wie das für einen US-Präsidenten Pflicht ist. Und da wird deutlich, Trump hat sein Vermögen in den letzten Jahren massiv gesteigert, vor allem mit Kryptogeschäften. Matthias Humpelstädter aus unserer Außenpolitikredaktion. Nutzt Trump sein Amt aus, um reicher zu werden?
2: Was man jedenfalls ganz klar sehen kann, ist, dass Trumps Einnahmen seit Beginn seiner zweiten Amtszeit stark zugenommen haben. Zum Vergleich, 2024 waren es noch 600 Millionen Dollar, 2025, also nach Beginn seiner zweiten Amtszeit, dann mehr als 2 Milliarden Dollar. Dazu kommt, dass ein großer Teil dieser Gewinne aus dem Geschäft mit Kryptowährungen kommt, und das legt natürlich schon einen klaren Interessenskonflikt zumindest nahe, weil Trump ein gewichtiger Krypto-Investor ist und gleichzeitig wichtige politische Entscheidungen für diesen Markt trifft.
1: Wer aus China bestellt, muss ab heute mehr zahlen. Mindestens 3 Euro für Pakete von außerhalb der EU. So soll die Paketflut von Billighändlern wie Shein und Temu eingedämmt werden, berichtet aus Brüssel Johannes Perterer.
3: Die Europäische Union legt ab heute eine härtere Gangart gegenüber China ein, mit einem Pauschalzoll von mindestens 3 Euro auf Pakete unter 150 Euro, die aus Drittländern in die EU kommen. Dazu EU-Handelskommissar Maroš Šefčovič nach einem Treffen mit seinem chinesischen Amtskollegen am Montag. Mein Ziel ist es, die Handelsbeziehungen zwischen der EU und China auszugleichen. Die Kluft weitet sich, Chinas Exporte in die EU steigen weiterhin, während unser Marktanteil in China sinkt.
4: While our market share in China keeps shrinking.
3: Der Pauschalzoll von 3 Euro gilt jedoch nicht pro Paket, sondern pro Warengruppe. Das bedeutet, dass für ein Paket, in dem mehrere Warengruppen drin sind, dementsprechend ein Vielfaches des Zolls eingehoben wird.
1: Mit den Einnahmen will die Regierung die Mehrwertsteuersenkung gegenfinanzieren, die ab heute für bestimmte Grundnahrungsmittel gilt. Wirtschaftsforscher, Bäckereien und der Handel kritisieren allerdings die komplizierte Umsetzung. Rainer Will vom Handelsverband beklagt den hohen Aufwand für die Geschäfte.
5: Das wird beim Handel hängen bleiben. Insgesamt wurden eben IT-Systeme umgestellt, tausende Kassensysteme, und damit haben wir 6 Millionen Euro ausgegeben in diese Umstellung, damit diese Zollkennnummern auch tatsächlich dann die Mehrwertsteuer abbilden, dort wo sie eben reduziert weiterzugeben ist.
1: Die Mehrwertsteuersenkung soll die Inflation in den kommenden Monaten weiter dämpfen. Im Juni ist die Teuerung schon auf 3,2% gesunken, von 3,7% im Mai, wie die Schnellschätzung der Statistik Austria heute zeigt. Dafür ist vor allem die günstige Preisentwicklung im Energiesektor verantwortlich. Das waren die Nachrichten mit Miriam Reichel. Und jetzt das Wetter.
6: Von Vorarlberg bis Oberösterreich ziehen Regenschauer und Gewitter durch. Sie werden jetzt häufiger und kräftiger. Ab etwa Mittag breiten sie sich dann auf den Großteil Österreichs aus. Davor ist es im Osten und Süden noch eine Zeit lang sonnig und mit 30 bis 36 Grad noch einmal sehr heiß. Bis zum Abend kühlt es dann überall ab und die Gewitter können heute heftig ausfallen mit Hagel, Sturmböen und intensivem Regen. In der Westhälfte heute schon unter 30 Grad, morgen am Donnerstag dann in ganz Österreich, dazu morgen windig und wechselhaft. So viel zum Wetter von Katrin Ladstätter.

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2: Barbara Ambrušap, zuerst herzlich willkommen in unserem Programm. Lepo pozdravljena.
3: Ja, dober dan. Vielen Dank, liebe Asja, für die Einladung. Hvala lepa. Ich freue mich schon sehr auf unser Gespräch.
2: 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Vor kurzem wurde dir von der Stadt Villach das Silberne Kulturehrenzeichen für besondere Verdienste um das kulturelle Leben verliehen. Diese Auszeichnung würdigt dein langjähriges künstlerisches Schaffen, deine kuratorische Tätigkeit sowie dein gesellschaftliches Engagement. Aus diesem Anlass blicken wir heute auf deinen künstlerischen Weg, auf die Bedeutung von Kultur in unserer Zeit und auf die Projekte, die dich derzeit inspirieren. Barbara, noch einmal herzlichen Glückwunsch. Wie hast du den Moment erlebt, als du erfahren hast, dass du das silberne Kulturehrenzeichen der Stadt Villach erhalten wirst? 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
3: Ja, erstmal vielen Dank, hvala lepa für den Glückwunsch. Das war so eine interessante Reflexion, also wie ich da das Schreiben bekommen habe. Dann habe ich gedacht, wow, Villach, habe ich da überhaupt genug gemacht? Was habe ich da überhaupt gemacht, dass ich diese Auszeichnung bekomme? Und das war ganz interessant, darüber nachzudenken. Das hat mir selber auch sehr gut getan, weil ich dann erst überlegt habe und registriert, na, eigentlich total viel, wow. Im Alltagsgeschehen vergisst du ja oft, was du eigentlich schon alles mitgestalten und bewegen durftest. Das war endlich ein schöner Moment, ja. Und vor allem war es auch schön zu sehen, dass offensichtlich die Menschen im Kulturamt der Stadt Villach das auch sehen oder gesehen haben.
2: 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In den sozialen medien hast du geschrieben, dass schon die Verleihung selbst etwas lustig und unvorhersehbar verlaufen ist. Was ist eigentlich passiert?
3: Ja, also du bekommst so eine Urkunde und ein schönes Etui. Und in dem Etui ist eine Anstecknadel drin und eine Metallplakette mit dem Stadtwappen mit Inschrift. Und für das Foto musste ich mich eben so hinstellen und ich habe das gar nicht bedacht. Also ich habe dieses Etui so schräg gehalten, dann ist alles rausgefallen mit einem riesen Karacho. Also diese Metallplakette ist doch massiv, relativ schwer. Das hat dann Clash gegeben und die ist irgendwohin verschwunden, hinter der Bühne irgendwo herumgekollert und es gab dann eine kleine Suchaktion. Ja, es war ein lustiger Moment.
2: 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Barbara, du blickst auf Jahrzehnte des Wirkens in Kunst und Kultur zurück. Wenn du zurückschaust, welche Momente waren für dich besonders prägend oder richtungsweisend?
3: Puh, also da gab es ja viele. Ich kann vielleicht exemplarisch etwas leider nicht so Positives ganz zu Beginn. Da erinnere ich mich noch sehr gut. Da war ich auch noch sehr jung und mein Werk jetzt so in dem Sinn auch noch in der Entstehungs-, also Phase, endlich meine künstlerische Handschrift. Und da bin ich zu einer Galerie gegangen mit meiner Arbeitsmappe und habe mich beworben. Und das war total skurril. Die erste Frage war, bei welchem Professor ich studiert hätte, ohne dass überhaupt ein Blick auf meine Arbeiten geworfen worden ist. Und wow, das war ein eigentlich nicht sehr schöner Moment. Also ja, an den kann ich mich erinnern. Dann gab es eigentlich eine private Reise nach New York City und dadurch, dass ich Autodidaktin bin und nicht den geschützten Raum einer Universität hinter mir oder neben mir hatte, war ich eben so unsicher. Was will ich? Wo gehe ich hin mit dem Wollen? Damals war es hauptsächlich die Malerei. Was tue ich damit überhaupt? Und in New York City, da gab es eben, damals war es Chelsea, der Stadtteil ist, glaube ich, immer noch, da gab es eine Galerie nach der anderen und auch so unabhängige Kunsträume. Und da habe ich gesehen, ja, um Himmels Willen, Barbara, da ist so das große, ja, der Schlüsselmoment eigentlich ist das für mich gewesen. Du kannst ja im Prinzip machen, was du willst. Du musst nur wissen, warum, und du musst dahinter stehen. Also ich habe mich so verzettelt gehabt, ich muss diesen oder jenen Bleistift nehmen oder dieses und jenes Papier, damit es Kunst ist, das ist ein völliger Blödsinn unter Anführungszeichen. Und das war wirklich ein sehr schönes Erlebnis. Da ist mir so mehr oder weniger der Kopf im Knopf aufgegangen. Ja, und dann habe ich auch ganz oft erlebt, was man mit Kunst bewegen kann und wie man Menschen bewegen kann und wirklich auch Beiträge zur Gesellschaft leisten kann. Das war für mich auch ein Moment oder Momente, wo ich dann erfahren habe, wohin ich selber eigentlich will mit der Kunst.
2: 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Deine Arbeit umfasst sehr unterschiedliche Bereiche, Installation, Performance, Video, Malerei und Kunst im öffentlichen Raum. Was leitet dich bei der Wahl deiner künstlerischen Ausdrucksformen?
3: Ja, es steht immer zuerst das Thema da, für das ich dann eine Ausdrucksform eben finden will. Und manchmal reicht das zweidimensionale Bild, manchmal muss es aber auch etwas Räumliches sein, wo du praktisch dem Publikum wirklich ein Eintauchen in die Situation mit allen Sinnen, auch mit Gerüchen anbieten kannst. Oder manchmal braucht es auch eine Art von Dramaturgie, wo ich dann in die Performance gehe, in die Arbeit mit dem eigenen Körper. Oder auch manchmal ein Video, wo man wirklich dann passiv davor sitzt und das auf sich wirken lässt. Ich kann es jetzt gar nicht sagen. Also ich versuche es dann immer. Manchmal sind es auch verschiedene Techniken für ein und dasselbe Thema.
2: 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Viele deiner projekte beschäftigen sich mit Fragen von Identität, Gesellschaft, Diskriminierung und Utopie. Warum sind diese Themen für dich so wichtig?
3: Ja, ich denke, das hat mit meiner Biografie auch zu tun. Also ich bin aufgewachsen im ländlichen Raum auf einem Bauernhof in Marielle in Podgorje, also im Rosental. Und da erlebte ich immer wieder, also sowohl im patriarchalen Umfeld da oder auch in den historischen, also in dem zweisprachigen Gebiet, in den historischen Aspekten oder familienbiografischen, immer wieder so Ungerechtigkeiten, die mich schon geprägt haben, also die mich gestört haben. Und das ist auch heute so, dass vielleicht auch deshalb, dass mich immer wieder die Ungerechtigkeiten gegenüber marginalisierten Gruppen mich sofort anspringen. Und ich mittlerweile durch meine langjährige Arbeit erfahren habe, dass ich mit Kunst gut damit umgehen kann und auch andere Menschen dazu anregen kann, darüber nachzudenken. Ja, ich habe erfahren, dass Kunst ein gutes Werkzeug ist, Ungerechtigkeiten so banal heruntergebrochen zu bearbeiten, ja.
2: 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Neben deiner künstlerischen Arbeit bist du auch als Kuratorin, Organisatorin und Vernetzerin kultureller Initiativen aktiv. Wie siehst du heute die Rolle einer Künstlerin in unserer Gesellschaft?
3: Ja, als Kuratorin arbeite ich ja mit vielen Kolleginnen, also Künstlerinnen und Künstlern zusammen, was für mich auch eine sehr große Bereicherung ist. Ich sehe aber nicht die Aufgabe der einen Künstlerin. Also es gibt verschiedene Bereiche, die Kunst bearbeiten kann. Was mir wichtig ist, ist eben der Austausch mit den Kolleginnen, wo gerade etwas Wichtiges im Raum ist, welches Thema für diese oder jene Person gerade anliegt, was auch dann in meine Arbeit mit einfließen kann. Also für mich persönlich, da spreche ich eben nicht für andere, darf oder soll Kunst auch wirklich gesellschaftspolitische Themen bearbeiten dürfen. Tut sie auch.
2: 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Du lebst und arbeitest im zweisprachigen Raum Kärntens. Wie beeinflussen der slowenische und der deutschsprachige Kulturraum deine Arbeit? Und überhaupt ob?
3: Ja, ich habe schon erwähnt, dass ich in Podgorje, also im Mosental, aufgewachsen bin. Und das war ein Haushalt. Der Vater ist Kärntner Slowene gewesen, die Mutter eben deutschsprachige Kärntnerin. Und da war diese Thematik ein völliges Tabu. Also ich habe gespürt, da ist etwas Schweres im Raum, aber es wurde nie zur Sprache gebracht. Und wirklich erst später als Erwachsene, durch auch Menschen in der Kunst- und Kulturarbeit, habe ich erfahren, Dinge, die auch meine Familie betreffen und wie mit Menschen umgegangen worden ist und welche Wunden da entstanden sind, die immer noch nicht verheilt sind und transgenerationale Traumata, also eben, was die Eltern, Großeltern erlebt haben, dass das heute noch in jungen Menschen sich weiterträgt. Und ich habe bei einem sehr schönen Projekt auch erfahren, dass Kunst hier schon auch mithelfen kann, diese Sprachlosigkeit aufzubrechen. Das war ein Projekt 2020 mit dem Verein Rouge in St. Jakob, also in der Kirche St. Peter. Da durfte ich wirklich die ganze Kirche und den Außenraum herum mit einem teils autobiografischen Thema, also mit den Grenzen im Kopf und auch mit der Kärntner Sloweninnen und Slowenen Thematik bespielen. Und da war so ein schönes Erlebnis. Eine frühere Nachbarin aus Maria Elend ist dann zu mir gekommen und hat gesagt, Barbara, danke für diese Ausstellung. Ich bin mit meinen Eltern hingegangen und danach hat zum ersten Mal mein Vater damit angefangen, über früher zu sprechen. Das war eben auch einer dieser Momente, in dem ich erfahren durfte, man kann schon was auch im kleinsten Kleinen etwas bewegen. Oder auch die Gespräche zum Beispiel mit der wunderbaren, leider mittlerweile verstorbenen Galeristin Maria Schikronia. Also meine Oma ist ja leider schon verstorben gewesen, als ich danach forschen wollte. Aber Maria hat mir sehr viel erzählen können. Und das war eben alles im kulturellen, im Kunstraum, in der Szene, wo ich auf Menschen getroffen bin, die mir ganz viel erzählt haben und die vieles für mich verständlicher gemacht haben, das ich bis dahin ja nicht fassen konnte.
2: 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Liebe Hörerinnen und Hörer, bei uns zu Gast ist Barbara Ambrož-Rab, diesjährige Trägerin des Silbernen Kulturehrenzeichens der Stadt Villach. Bisher haben wir über ihren künstlerischen Werdegang, gesellschaftlich engagierte Kunst und die Bedeutung kultureller Arbeit in einem mehrsprachigen Raum gesprochen. Im weiteren Verlauf unseres Gesprächs widmen wir uns aktuellen Herausforderungen der Kultur, zukünftigen Projekten und ihrem Blick in die Zukunft. 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In den letzten Jahren steht die Kultur vor neuen Herausforderungen von der Digitalisierung bis hin zu immer weniger Raum für vertiefte Reflexion. Wie erlebst du diese Veränderungen?
3: Ja, wenn du gerade die Digitalisierung ansprichst, spricht und KI eigentlich derzeit sehr aktuell, sehe ich, dass jetzt, also manche Kolleginnen und Kollegen meinen, dass traditionelle Techniken dadurch verschwinden werden. Aber ich glaube das nicht. Ich meine, die Malerei wurde ja schon x-mal totgesagt und die Malerei gibt es immer noch. Und klar kann die KI Bilder produzieren, Musik, Lyrik, überhaupt Literatur, kann dir Kunstkonzepte runterschreiben. Aber ich sehe das auch bei mir selber. Ich gehe gerne in eine Ausstellung immer noch und ich glaube, das wird sich nicht ändern, wo ich ein Gemälde sehe, an dem ich einen Pinselstrich erkennen kann. Ich möchte auf ein Konzert gehen, wo ein Mensch aus Fleisch und Blut steht, wo ich seine Emotionen beim Singen, beim Musizieren erleben darf. Ja, ich denke, die KI ist einfach ein weiteres Werkzeug, mit dem ich umgehen kann. Wir werden es nicht mehr zum Verschwinden bringen. Sie wird immer mehr, in unser Leben eingreifen, auch in die künstlerische Praxis. Aber wir werden damit umgehen lernen, speziell die Jüngeren, die nachkommen.
2: Barbara, tvoje delo pa pogosto nastaja tudi v sodelovanju z različnimi skupnostmi, kaj ti pomeni dialog z ljudmi zunaj umetniških institucij. Barbara, deine Arbeit entsteht oft in Zusammenarbeit mit unterschiedlichen Gemeinschaften und Initiativen. Was bedeutet dir der Dialog mit Menschen außerhalb von Kunstinstitutionen?
3: Ja, so außerhalb der Blase meinst du vielleicht, genau.
2: Ja, genau.
3: Ja, also ich bin ja in einem sehr breit gefächerten Umfeld privat unterwegs und da bin ich auch sehr froh darüber. Also ich erlebe in Gesprächen dann immer wieder auch, ich lerne aus Gesprächen mit Menschen und ich suche auch immer wieder Gespräche mit Menschen, die eine völlig andere Lebenseinstellung oder eine politische Ausrichtung haben als ich, weil mich das interessiert, wie jemand zu dieser oder jener Einstellung kommt, weil ich es verstehen möchte, weil ich glaube daran, dass jeder Mensch grundsätzlich immer etwas Gutes bewirken will im Rahmen der jeweiligen Möglichkeiten. Und wenn ich dann das Gefühl habe, diese Person tut etwas, wo ich denke, ja, das ist schlecht für die Gesellschaft, das ist schlecht für irgendeinen Menschen oder für irgendeine Gruppe, dann will ich immer wissen, warum. Und da gibt es dann Aspekte, die plötzlich aufkommen, von denen ich vielleicht vorher gar nichts gewusst habe. Also jeder Mensch hat ja eine eigene Lebensgeschichte und Prägungen und aus dem heraus entwickeln sich Ängste, entwickeln sich Vorurteile oder eben ich selber ertappe mich immer wieder dabei, dann auch in solchen Gesprächen Vorurteile zu haben. Und ja, ich bin ja auch geprägt worden durch immerhin mittlerweile 54 Jahre auf dieser Welt. Und diese Gespräche helfen mir dann auch oft dabei, selber zu reflektieren und mich selber auch bei der Nase zu nehmen. Ja, Moment, du bist jetzt genau in diese Falle auch voll reingetappt. Also sehr, sehr hilfreich für mich als Person, als auch dann für die Kunst, deren Schwerpunkt eben ist diese Behandlung von marginalisierten Gruppen.
2: Barbara Ambrosch-Rapp, med številnimi razstavami doma in v tujini, ali obstaja projekt, ki ti je še posebej ostal pri srcu? Barbara, unter den vielen Ausstellungen und Projekten im In- und Ausland, gibt es eines, das dir besonders ans Herz gewachsen ist?
3: Ja, bei mir ist es ja so, und das ist wahrscheinlich auch der Grund, warum ich manchmal total überlastet bin arbeitsmäßig, dass wenn ich mich entscheide, etwas zu machen oder bei etwas mitzutun bei einem Projekt, dann bin ich voll dabei. Also in dem Moment ist das mein Herzensprojekt. Aber natürlich, über die vielen Jahre gibt es schon welche, die mir sehr am Herzen liegen. Also das habe ich eh auch schon erwähnt, die Ausstellung mit dem Verein Rouge in der Kirche, die sowohl vom Künstlerischen, von der Ausdrucksform her total spannend für mich war, weil ich so viel positives Feedback erhalten habe, wie qualitativ hochwertig diese Ausstellung war mit den anderen bereits beschriebenen emotionalen Aspekten. Dann gab es da 2013 vor der Landtagswahl, damals war ja die FBK, also die Freiheitlichen in der Regierung. Und da haben wir als ganz, ganz kleine Gruppe das Bedürfnis gehabt, mit Kunst darauf aufmerksam zu, also praktisch uns herauszustrudeln, herauszustrampeln aus diesem Umfeld, aus diesem kunstfeindlichen und eigentlich ja fast menschenfeindlichen Umfeld. Und das war so ein schöner Moment, als ich gefragt habe, verschiedene Gruppen, Künstlerinnen, Kollektive, von denen es geheißen hat, ja, wenn du die fragst, brauchst du die anderen gar nicht zu fragen, die machen dann nicht mit, weil die oder da. Und das war überhaupt nicht der Fall. Alle haben mitgemacht. Es war so ein Leidensdruck, der uns zusammengeschweißt hat. Und kärntenweit in ganz Koroschka gab es Aktionen. Es waren über 50 teilnehmende Künstlerinnen. Also das war ein sehr arbeitsintensives Erlebnis. Aber ein Zusammengehörigkeitsgefühl. Und da gab es auch so ein schönes Erlebnis bei einer Matinee, bei der Dorothee Unkel in der Postgasse. Da ist ein Mensch aus dem Publikum aufgestanden danach und hat gesagt, ich habe mich schon so oft darüber aufgeregt, bei mir daheim, über die Politik. Ich habe mich nie etwas zu sagen getraut, aber danke für diese Veranstaltung. Ich will jetzt auch aufstehen und werde auch den Mund aufmachen. Und alleine dafür hat sich dieser ganze Aufwand, der schöne und auch sehr anstrengende, dann gelohnt. Ja, Ich meine, da gibt es jetzt noch ganz viel zu erzählen. Schauräume zum Beispiel ist für mich ein wunderbares Erlebnis immer wieder, weil wir da ja schon an der Schnittstelle, also eine Verknüpfung zwischen Kunst und Wissenschaft und NGOs arbeiten, aber auch immer wieder, also letztens haben wir das so genannt, ExpertInnen des Alltags mit einbeziehen, die eigentlich auch tragende Säule unserer Projekte sind. Und das ist dann so schön zu erleben, dass diese Menschen Raum bekommen auch und wichtig mitprägend für diese Kunstprojekte sind und dadurch auch viel mehr Menschen, also ich habe das Gefühl, dass dadurch, dass das von verschiedenen Mitteilnehmenden produziert wird, auch viel mehr Menschen erreichen kann. Da gibt es auch immer wieder schöne emotionale Momente. Ja, also ich könnte jetzt noch ewig weiter erzählen, aber da wird die Sendung zu lang.
4: Barbara Ambrošap, na tem mestu mogoče bi te prosila tudi, da nam poveš nekaj o svojih prihodnjih projektih. Barbara, an dieser Stelle, ich würde dich auch bitten, uns vielleicht etwas über deine nächsten Projekte zu erzählen.
3: Ja, ich freue mich total darauf, dass ich als nächstes als Mitglied des Beirats des Kunstvereins Kärnten, Kroschka, bei der Art Baden mit präsent sein darf. Und ich darf auch als Kuratorin verschiedene Projekte zum diesjährigen Triennale-Thema Schwach, Schipko de Volé gestalten. Und ich bin so froh, dass dieses Thema wirklich dann auch genommen worden ist, weil gerade in unserer Gesellschaft wird Schwachsein immer so als negativ empfunden oder als, ja, das muss ausgemerzt werden, man darf nur stark sein und so weiter. Und das verursacht ja auch so viele schmerzhafte Prozesse, Kriege und so weiter. Ja, wer auf dem Laufenden bleiben will, schaut am besten auf meiner Website nach, also barbara-rapp.com, da ist alles zu finden. Oder eben auch auf der Seite von Schauräume oder Kunstbahnhof Woerdersee oder eben der kleine, feine internationale Kunstverein Postwerk, wo wir im Herbst auch eine besondere Ausstellung planen.
4: Barbara, veliko delaš tudi z mladimi in v izobraževalnih okoljih, kaj pa opažaš pri novi generaciji ustvarjavk in ustvarjavcev? Barbara, du arbeitest auch viel mit jungen Menschen und in Bildungsprojekten. Was beobachtest du bei der neuen Generation von Kunst- und Kulturschaffenden?
3: Das ist so interessant. Ich sehe das und glaube, hab's wahrscheinlich vergessen, dass das bei mir selber auch war, als ich jung war, dass da eine Unerschrockenheit da ist, noch so eine Unbedarftheit, die ich mir manchmal für mich selber zurückwünsche. Und dass die jungen Kunstschaffenden eben wirklich, wir hatten ja auch über Digitalisierung gesprochen, damit grandios umgehen. Also einfach der Kunstmarkt hat sich ja verändert und diese Digital Natives wissen total super, damit umzugehen und nutzen das Tool. Und ja, die bewundere ich eigentlich dafür, da kann ich noch was dazulernen.
4: Kaj pa bi svetovala mladim umetnicam in umetnikom, ki danes šele vstopajo na kulturno sceno? Welchen Rat würdest du jungen Künstlerinnen und Künstlern geben, die heute ihre ersten Schritte in der Kulturszene machen?
3: Da habe ich immer so ein ambivalentes Verhältnis dazu, weil immer wenn es um eben die jungen Menschen geht, so erinnere ich mich total stark daran zurück, an eine Aussage, die mir immer wieder vor die Füße geworfen wurde. Was weißt denn du schon vom Leben? Was hast denn du schon für eine Ahnung? Du wirst noch sehen. Und das hat mich so aufgeregt, weil ich habe total viel über mein Leben Bescheid gewusst. Ich war die Expertin meines Lebens. Wie kann da irgendjemand daherkommen und sagen, was mich ausmacht und was meine Wünsche zu sein haben? Deshalb traue ich mich da eigentlich gar nicht so übergriffig jetzt zu werden und sagen, mach dieses oder jenes so oder so. Das Einzige, was ich mir damals gewünscht hätte, dass mir das jemand gesagt hätte, glaub an dich. Es wird Stolpersteine geben, es wird Rückschläge geben, aber wenn du spürst, dass du das machen möchtest, dass die Kunst etwas ist, das dich trägt, das du in dir spürst, dann lass das nicht aus dir rausnehmen. Es geht sowieso nicht, es bleibt in dir drinnen. Glaub daran, du wirst einen Weg finden, damit umzugehen.
4: Barbara Ambrošap, prejeto priznanje je tudi pomembno priznanje za dosedanje delo, ali ga doživljaš tudi kot spodbudo za nove projekte. Barbara, die erhaltene Auszeichnung ist eine wichtige Anerkennung für dein bisheriges Schaffen. Empfindest du sie auch als Ansporn für neue Projekte?
3: Ja, also die neuen Projekte liegen ja praktisch täglich auf der Straße oder in den Gesprächen mit Menschen. Was mir da gefällt, ist diese Anregung, weil meine künstlerische Arbeit ist ja eher unbequem und kritisiert ja auch diese Politik, die mir jetzt diesen Preis verliehen hat. Und da sehe ich dann so als Ansporn, weiterhin unbequem zu sein.
4: Barbara, če bi lahko z eno mislijo opisala, kaj ti pomeni umetnost danes, kakšna bi bila ta misel? Barbara, wenn du mit einem einzigen Gedanken beschreiben könntest, was Kunst heute für dich bedeutet, wie würde dieser lauten?
3: Wow, schwierige Frage. Ja, ich weiß nicht, wie ich das ausdrücken soll. Kunst ist für mich so eine diffuse Kraft, die ich gar nicht mit Worten beschreiben kann, die ich einerseits erlebe beim Konsumieren, also wenn ich mir Kunst von anschaue, wenn ich in Kunst eintauchen kann, die andere Menschen machen, aber auch eine Kraft, die ich spüre in meinen eigenen Projekten durch das Feedback der Menschen, die sie dann erleben. Das ist etwas unglaublich Bereicherndes und ich hoffe, nicht nur für mich alleine, sondern für viele andere Menschen auch.
4: Barbara Ambrosch-Rapp, najlepša hvala za obisk in pogovor. Barbara, vielen Dank für deinen Besuch und das interessante Gespräch.
3: Hvala lepa, vielen Dank, Asja.
4: Noch einmal auch herzlichen Glückwunsch zum Erhalt des silbernen Kulturehrenzeichens der Stadt Villach. Ich wünsche dir weiterhin viel kreative Energie, Inspiration und Erfolg bei deinen zukünftigen Projekten. Liebe Hörerinnen und Hörer, zu Gast war die Multimedia-Künstlerin, Kuratorin und Kulturarbeiterin Barbara Ambrosch-Rapp. Barbara, še enkrat iskrene čestitke o prejemu srebrnega častnega priznanja mesta Beljak. 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

0: Wirtschaftsredaktion. Warum lässt der Preisdruck nach?
1: Die Statistik Austria führt die etwas niedrigere Teuerungsrate im Juni darauf zurück, dass Treibstoffe und Heizöl weniger preistreibend waren als noch im Mai. Im Vergleich zum Vorjahr sind die Energiepreise aber immer noch deutlich höher. Auch Dienstleistungen gehören weiterhin zu den Preistreibern. Lebensmittel, Tabak und Alkohol sind nur noch geringfügig teurer geworden. Die Gesamtinflation ist mit 3,2% aber immer noch zu hoch. Das Inflationsziel liegt ja bei 2%.
0: Frauenministerin Eva-Maria Holzleitner von der SPÖ ist für eine verpflichtende Frauenquote auf Wahllisten. Das sagt sie in der Wochenzeitung Falter. Zur konkreten Höhe des Frauenanteils macht Holzleitner noch keine Angaben. Darüber müsse man diskutieren, sagt sie. Die SPÖ hat im Nationalrat einen Frauenanteil von 39% und liegt damit im Vergleich zu den anderen Parteien im Mittelfeld. Geflüchtete aus der Ukraine sollen künftig nur mehr dann Kinderbeihilfe bekommen, wenn sie schon berufstätig sind. Der Gesetzesentwurf dafür ist derzeit in Begutachtung. 30.000 Ukrainerinnen und Ukrainer arbeiten bereits in Österreich. Das Vorhaben trifft in etwa 10.000 Familien, in denen Eltern beim AMS gemeldet, aber noch in Ausbildung sind und Grundversorgung bekommen. Beim Deutschen Fußballbund DFB hat es offenbar eine groß angelegte Razzia gegeben. Das berichtet die Bild-Zeitung. Demnach geht es bei den Ermittlungen um die Fußball-EM 2024 in Deutschland. Laut Bild wird gegen einen Deutschen und einen Franzosen ermittelt. Gerhard Prohaska berichtet.
2: 150 Ermittler waren heute früh in ganz Deutschland im Einsatz, in der DFB-Zentrale, in Stadtverwaltungen und Unternehmen. Aufreger ist die Heimeuropameisterschaft 2024 und es geht um Hoteleinladungen und mehrere tausend Tickets, die vor dieser Europameisterschaft intern möglicherweise illegal an bevorzugte Gäste vergeben worden sind. Es besteht der Verdacht der Bestechung. Die Ermittlungen richten sich vorerst gegen zwei Personen, allerdings könnten auch Mitarbeiter von Stadtverwaltungen in ganz Deutschland betroffen sein.
0: Die Arbeiterkammer warnt vor Abzocke durch Handwerkernotdienste. Derzeit gäbe es besonders viele Beschwerden wegen betrügerischer Schlüsseldienste oder Installateure. Bei der schnellen Google-Suche landen solche Anbieter oft ganz oben. Um seriöse Handwerker zu finden, rät die Arbeiterkammer, die App Mein Aufsperrdienst zu nutzen und auf Bewertungen zu achten. Das waren die Nachrichten mit Miriam Reichel. Und jetzt das Wetter.
3: Im Osten und Süden ist es noch eine Zeit lang sonnig und mit 30 bis etwa 35 Grad sehr heiß. Von Vorarlberg bis Oberösterreich aber schon teilweise nass und vereinzelt gewittrig. Und im Lauf des Nachmittags breiten sich die Schauer und Gewitter auf den Großteil Österreichs aus. Dabei sind heute Hagel, Sturmböen und intensiver Regen zu befürchten. Und auch nach dem Regen bläst starker Wind. In der Westhälfte heute schon unter 30 Grad, morgen am Donnerstag dann in ganz Österreich. Dazu ist es morgen windig und zeitweise sonnig. So viel zum Wetter von Katrin Ladstätter.

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1: Herzlich willkommen zum Mittagsjournal. Nach dem Mord, Selbstmord und versuchten Femizid in Friesach herrscht heute noch Fassungslosigkeit über die Tat. Der Männernotruf hilft Männern täglich, die sich in einer ausweglosen Situation sehen. Bund, Länder und Gemeinden einigen sich auf Grundzüge einer Staatsreform. Kärnten ist mit den Ergebnissen überwiegend zufrieden. Während österreichweit die Arbeitslosigkeit steigt, bleiben die Zahlen in Kärnten stabil. Das Wetter bringt erst Hitze, dann Gewitter mit Abkühlung.
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1: Noch immer herrscht tiefe Betroffenheit wegen des Mordes, des versuchten Femizids und Suizids in Friesach gestern. Männer, die darüber nachdenken, ihre Partnerin oder Familie zu verletzen oder nach einer Wegweisung nicht mehr weiter wissen, können sich rund um die Uhr an den Männernotruf wenden. Dort bekommen sie telefonisch und persönlich Hilfe. Barbara Veit hat mit dem Gründer des Männernotrufs gesprochen.
3: Gestern 0 Uhr. Eduard Hamidl, der Gründer des Männernotrufs, wird angerufen. Ein Mann fantasiert damit, jemanden umzubringen und will darüber reden. Kein Einzelfall für den ehemaligen Polizeiverhandler. In einem halbstündigen Telefonat kann er den Mann davon überzeugen, die Wohnung zu verlassen und damit aktiv von der möglichen Gewalttat wegzugehen. Hamidl hätte sich gewünscht, der Friesacher Täter hätte auch beim Männernotruf angerufen. Seiner Meinung nach gäbe es immer eine Chance, Männer von einem Femizid abzuhalten.
4: Ich glaube, der wichtige Punkt ist einmal wirklich zuzuhören, den Mann reden zu lassen. Er muss seinen Ärger und Frust sich von der Seele reden können. Und in weiterer Folge versuchen wir dann natürlich gemeinsam zu sagen, was würde Ihnen zum Beispiel helfen? Was würden Sie brauchen? Was würde Ihnen gut tun? Was tut so weh in der Beziehung, wenn es zu einer Trennung kommt? In welchen finanziellen Sorgen haben Sie zu kämpfen?
3: Im Vorfeld gäbe es auch Warnhinweise, wie sich mögliche Gewalttäter verhalten oder was sie sagen. Eduard Hamidl.
4: Das fängt ja nicht unbedingt gleich mit körperlicher Gewalt an, sondern es sind zuerst einmal Anzeichen wie, der Mann kontrolliert die Frau, er kontrolliert das Handy, eine Isolation, sozusagen die Freunde blocken, du gehörst nur mir. Und natürlich, Trennung ist eines der größten Gefahrenmomente.
3: Und auch wenn es wegen mehreren Fällen in den vergangenen Wochen gerade nicht so erscheint, der Männernotruf hätte seit seinem Start 2013 immer mehr Taten verhindern können, sagt Hamidl.
4: Wir haben im Monat zwischen 400 und 800 Anrufe. Und es ist uns bis jetzt, wenn jemand angerufen hat, immer gelungen, einen anderen Weg aufzuzeigen. In ganz schweren Fällen gibt es dann von mir ein persönliches Gespräch mit der Person, mit dem Mann.
3: Dort würden die Klienten dann an die Männerberatung und psychosoziale Zentren verwiesen, so Hamidl, damit die Männer auch weiterhin professionelle Hilfe bekommen.
1: Der Männernotruf ist rund um die Uhr kostenlos erreichbar unter 05 76 77. Die Nummer finden Sie auch online auf kärnten.orf.at. Nach 13 Stunden Verhandlungen haben sich Bund, Länder und Gemeinden in der Nacht auf Grundzüge einer Staatsreform geeinigt. Sie betrifft die Bereiche Bildung, Gesundheit, Energie und Verwaltung. Viele Details sind in der Nacht noch offen geblieben. Sie sollen bis Ende des Jahres in Gesetze gegossen werden. Die Verhandler der Kärntner Landesregierung zeigen sich mit den Ergebnissen zufrieden. Christoph Klantschnick fasst zusammen.
5: Für Kärnten hat Landesrat Peter Reichmann, SPÖ, die abschließenden Stunden in Wien verhandelt. Er hat Landeshauptmann Daniel Fellner am späten Nachmittag abgelöst, der weiter zu Terminen nach Brüssel musste. Reichmanns Fazit.
6: Ich bin davon überzeugt, dass wir auf das Ergebnis stolz sein können. Die Verhandlungen waren natürlich intensiv.
5: Vor allem zum Bereich Gesundheit. Da sollen Primärversorgungszentren als erste Anlaufstelle für Patienten ausgebaut werden und neue Fachärztezentren, also Gemeinschaftspraxen vom Hautarzt bis zur Internistin kommen. Eine Gesundheitsagentur soll verbindliche Angebote planen. Die Spitäler bleiben in Länderverantwortung. Reichmann.
6: Insbesondere als Land Kärnten ist natürlich wichtig, dass wir im Bereich der Gesundheit eine Mitsprache haben und das nicht allein zentral aus der Bundeshauptstadt bestimmt werden kann. Und sohin ist diese Einigung, die nun getroffen wurde, in unserem Sinn, weil die Länder dementsprechende Mitsprache haben, aber eben durch eine E-Health-Agentur auch eine Verbesserung in der Struktur erzielt wurde.
5: Im Bildungsbereich hat man sich auf einheitliche Standards in der Elementarpädagogik geeinigt.
6: Was mich als Kärntner Bildungslandesrat besonders stolz macht, ist, dass viele Standards, die hier österreichweit gelten sollen, jetzt in Kärnten bereits in Umsetzung sind.
5: So plane Kärnten, die Kindergartengruppen bis 2030 auf 20 Kinder zu verkleinern. Österreichweit sollen es 22 sein. Auch bei der Ausbildung von Kleinkinderzieherinnen sei Kärnten Vorreiter. Die Bildungsdirektionen sollen künftig für alle Schulen zuständig sein.
6: Assistenz, Unterstützungspersonal geht über die Schule, über die Schulleitung. Die Schulen werden noch mehr Möglichkeiten in puncto Schulautonomie haben und auch für die Schülerinnen, für die Schüler und auch die Eltern gibt es einen Ansprechpartner, eine Ansprechpartnerin, die Schulleitung.
5: Darüber hinaus werden Jugendschutz und kleines Glücksspiel bundesweit vereinheitlicht, Gemeindekooperationen erleichtert. Die Details sollen bis Jahresende in Gesetze gegossen werden.
1: 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Außerdem, ab heute gilt die von der Bundesregierung angekündigte Senkung der Mehrwertsteuer. Für ausgewählte Grundnahrungsmittel wie Milchprodukte oder Backwaren zahlt man ab jetzt statt 10% 4,9% Mehrwertsteuer. In Kärnten wird derzeit deutlich weniger gebaut als in der vergangenen Zeit. Das belastet die Bauwirtschaft. Die vielschichtige Beziehung zwischen Mensch und Tier ist Thema der heurigen Ausstellung Das Tier und Wir im Stift Millstatt. Und die Kollegen von Kärnten heute dabei waren bei der Friesacher Burghofspielen und bei der Zeugnisverleihung an Jungjägerinnen und Jungjäger. 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Der Kärntner Arbeitsmarkt hält sich anders als der österreichweite weiterhin relativ stabil. Das zeigen die heute veröffentlichten Juni-Zahlen genauso wie die Halbjahresbilanz. Vor allem die Branchen Industrie, Bau und Tourismus sind in Kärnten heuer zum Jobmotor geworden. Bernd Radler informiert.
7: Im Juni sind in Kärnten 13.884 Menschen arbeitslos gemeldet, um 0,1% weniger als im Vorjahr. Dazu kommen 3.205 Schulungsteilnehmende. Das sind im Vergleich mit anderen Bundesländern Zahlen, die AMS-Chef Peter Wedenig freuen, wie er sagt.
8: Wir haben ja mit einer Arbeitslosenquote von 5,8% exakt den gleichen Wert wie im vorigen Jahr. Österreichweit steigt die Arbeitslosenquote von 6,7 auf 6,9%. Und was mich noch erfreut, ist praktisch eigentlich, diesen Trend haben wir auch schon seit Monaten, weiterhin die starke Zunahme bei den offenen Stellen in Kärnten.
7: Zugpferde sind heuer laut Zahlen des AMS die Branchen Tourismus, Bau und vor allem die Kärntner Industrie, die sich in einem schwierigen Umfeld wacker schlagen würde.
8: Wir haben auch insbesondere jetzt in den Monaten Mai, Juni im Bezirk St. Veit gesehen, dass die Industrie hier ansieht, dass hier wiederum Arbeitsplätze geschaffen werden. Dasselbe betrifft auch die Stadt Villach zu. Wir haben generell sozusagen einen Bereich

0: Kärnten, das ist sicherlich in dem Bereich jedenfalls ein Plus.
1: Sorgenkind bleibt die Jugendarbeitslosigkeit, die im Juni im Vergleich zum Vorjahr um 7,5% gestiegen ist. Die Kärntner Arbeiterkammer sieht hier ein Warnsignal und fordert mehr Geld, um jugendlichen Perspektiven am Arbeitsmarkt zu eröffnen. AMS-Chef Peter Wedenig verweist auf das heurige Jahr der Jugend im Arbeitsmarktservice mit gezielten Investitionen und relativiert die roten Zahlen von Juni mit Blick auf das gesamte erste Halbjahr.
0: Dann haben wir in Kärnten lediglich eine Zunahme um 23 Personen. Das heißt, die Maßnahmen greifen hier schon, wiewohl wir immer natürlich darauf achten, sozusagen, dass wir Jugendlichen genau diese Chancen am Markt bieten wollen.
1: Generell laufe die Wirtschaft besser als erwartet. Deshalb rechnet das AMS mit weiterhin konstanten, wenn nicht sogar leicht positiven Entwicklungen am Kärntner Arbeitsmarkt.
2: Morgen findet im Kongresscenter in Villach eine Großveranstaltung zur geplanten 380 KV-Leitung statt. Dabei handelt es sich aber noch nicht um ein Genehmigungsverfahren, sondern um eine vorgeschriebene Information über das Gesamtprojekt. Hintergrund ist nämlich, dass der Lückenschluss der 380 KV-Hochspannungsleitung von der EU als von allgemeinem Interesse eingestuft worden ist. Martina Steiner.
3: Die öffentliche Erörterung im Kongresscenter beginnt morgen um 9 Uhr. Dann haben Interessierte den ganzen Tag über Zeit, sich über das Projekt zu informieren, sagt Adrian Plessin, zuständiger Abteilungsvorstand in der Kärntner Landesregierung.
4: Es ist eine öffentliche Veranstaltung, das heißt, es kann auch jeder zu dieser Veranstaltung, der sich für dieses Projekt interessiert, kommen. Jeder kann dort sich informieren und auch Fragen stellen. Auch Anmeldung ist nicht nötig.
3: Projektleiter Wolfgang Hafner von der Austrian Power Grid betont, das Projekt mit dem Lückenschluss der 380 kV Hochspannungsleitung diene der Versorgungssicherheit mit Strom. Gerade die aktuelle Hitze zeige, Niedrigwasser führe zu weniger Stromerzeugung bei den Wasserkraftwerken. Das sehen auch die zuständigen EU-Behörden so, sagt er.
5: Und das hat die EU auch anerkannt jetzt, indem sie diesem Projekt den BCI-Status verliehen hat. Was heißt das? Das ist also ein Project of Common Interest, das heißt von allgemeinen Interesse. Das heißt, dieses Projekt, das die Stromversorgung für Kärnten, Osttirol und Österreich sichert, wurde auch durch die EU jetzt auch dementsprechend bestätigt.
3: Mögliche Einsprüche können aber erst im UVP-Verfahren gestellt werden. Der Termin morgen ist noch nicht Teil des Verfahrens, sagt Hafner.
5: Es handelt sich hierbei nicht um ein UVP-Verfahren, ein Genehmigungsverfahren, das wird erst 2028 gestartet, sondern es gibt also hierbei die Möglichkeit, weitere Fragen zu stellen an das Projekt und auch Stellungnahmen zum Projekt abzugeben.
3: Und auch Abteilungsvorstand Plessin bestätigt, morgen geht es um Information, nicht aber schon um das Behördenverfahren.
2: Damit Sie.
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1: Am Mikrofon Julia Betzinger. Die Eckpunkte der Reformpartnerschaft stehen fest. Bund, Länder und Gemeinden haben sich in monatelangen Verhandlungen geeinigt. Details sind aber noch offen. Geplant sind größere Änderungen in der Bildung, Energie und Verwaltung und vor allem bei der Gesundheit, berichtet Julian Paschinger.
2: Die Regierung will die langen Wartezeiten auf Arzttermine zurückdrängen und setzt dabei auf einen massiven Ausbau der Primärversorgungszentren. Außerdem sollen bis 2040 in ganz Österreich 75 Fachärztezentren entstehen. SPÖ-Gesundheitsministerin Corinna Schumann sagt dazu nach dem heutigen Ministerrat:
3: Das heißt kürzere Wege in Zukunft, bessere Abstimmung, längere Öffnungszeiten und eine deutliche Entlastung der Spitalsambulanzen.
2: Die lange diskutierte Finanzierung aus einer Hand im gesamten Gesundheitsbereich ist allerdings nicht gelungen. Experte Thomas Cipionka vom Institut für höhere Studien sieht die Ergebnisse daher kritisch.
4: Es ist natürlich jetzt kein Riesenwurf, es ist

0: Kasser hier in einem Adeck-Markt in Wien-Simmering merken von der Mehrwertsteuersenkung nicht alle etwas.
1: Ich weiß, ob es billiger geworden ist, kann ich Ihnen jetzt nicht sagen.
2: Ein bisschen billiger geworden, ja. Um ein paar Cent.
0: In der Früh sind im Geschäft die Preise von zahlreichen Lebensmitteln wie Reis, Butter, Zwiebeln oder frischen Birnen um ein paar Cent gesenkt worden. Ob das die Menschen tatsächlich entlastet? Viele sind skeptisch.
3: Schauen wir mal, wie sich das auswirkt.
4: Es wird nicht viel bringen. Wann, dann sollten sie auf alle Lebensmittel die Mehrwertsteuer senken.
3: Besser ist gar nichts.
0: Auch wenn die Ersparnis pro Einkauf wohl nur gering ausfällt, nach dem Motto Kleinvieh macht auch Mist, soll sich jeder Haushalt pro Jahr im Schnitt 100 Euro ersparen, so der Plan.
5: Berichtet Christoph Danninger. Der Sänger der US-Band Village People, Victor Willis, ist gestorben. Das gab seine Frau bekannt. Willis war ein Pionier der Disco-Bewegung in den späten 1970er Jahren. Weltbekannt wurde die Band Village People mit legendären Auftritten und Hits wie YMCA. Willis trat dabei als Polizist auf. Victor Willis wurde 74 Jahre alt. Red Bull bleibt weiterhin die wertvollste Marke Österreichs. Sie hat einen Wert von 20,1 Milliarden Euro, das zeigt die Markenwertstudie. An zweiter Stelle liegt der Glücksspielkonzern Novomatic mit 4 Milliarden Euro, an dritter Stelle die Erste Bank. Das waren die Nachrichten mit Julia Bötzinger. Das Wetter.
6: 33 Grad hat es jetzt in Eisenstadt, 18 Grad nur in Bregenz. Eine Kaltfront zieht heute von Nordwesten her über Österreich und bringt Abkühlung sowie einige teils heftige Regenschauer und Gewitter. Auch Unwetter sind möglich. Die höchsten Temperaturen reichen von 18 Grad im Westen bis etwa 35 Grad vor dem Regen ganz im Osten. Morgen am Donnerstag ist es dann nirgends mehr heiß, die Höchstwerte 21 bis 29 Grad. Dazu ist es zunächst verbreitet bewölkt mit ein paar Regenschauern. Im Lauf des Tages kommt immer öfter die Sonne durch. So viel zum Wetter von Georg Brack.

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4: Das ist die Liederlese 2025. Die Liederlese ist, die Idee dazu ist uns vor drei Jahren kommen eigentlich. Und 2023 haben wir es das erste Mal umgesetzt, der Luis und ich, bei uns zu Hause am Hof, am Obst- und Weinbaubetrieb Kiefer, weil wir uns überlegt haben, es wäre doch mal interessant, nicht immer nur Konzerte zu geben, sondern vielleicht einmal nur mit diesen Liedertexten etwas zu machen und ja, warum nicht eine Lesung daraus zu machen? Und jetzt läuft das so ab, wir haben von Liedern aus der Schlagerbranche, aus dem Pop, aus dem Rock auch, aus dem deutschsprachigen Bereich, Lieder genommen, die Texte uns herausgesucht. Und diese Liedertexte haben wir jetzt gesammelt und dann haben wir uns noch drei tolle Leute gesucht, die man kennt aus dem Radio, aus dem Fernsehen, von den Theaterbühnen in der Region hier. Ja, und zu diesen drei Leuten haben wir gesagt, da habt ihr jeweils vier Texte. Interpretiert, lest sie, fühlt hinein, was denkt ihr euch bei diesen Texten? Und der ganze Abend ist eigentlich relativ spontan, stegreif. Und so war das 2023 und ich gehe davon aus, dass das 2025 auch so sein wird. Jetzt nur mal mit den Liedertexten, was passiert. Die werden einfach nur vorgelesen. Entkoppelt von der Musik, ja, kann dann sein, dass ein lustiger Text traurig klingt oder traurig gelesen wird, was auch immer. Wir werden sehen, ich weiß es nicht.
3: Was für eine Texte?
5: Texte aus dem, die Jasmin hatte schon gesagt, aus dem Schlager, dann auch aus ernsterem, was zum Nachdenken ist und Deutschpop, also spricht beispielsweise Nena oder Grönemeyer als Beispiel. Solche Texte werden eben gelesen und es gibt dann, was Jasmin noch nicht erwähnt hat, es gibt dann auch eine Interaktion mit dem Publikum. Das Publikum darf mitraten, eben wie die Songs heißen und wer sie singt in der Wirklichkeit. Und da gibt es dann auch eine Abstimmung und Preise zu gewinnen für das Publikum, die am meisten erraten haben von diesen Songs, wie sie heißen und von wem sie sind. Und auch wir sind musikalisch dabei und interpretieren und spielen diese Songs, die am meisten Applaus bekommen. Sprich, also die Lesung, die am interessantesten, am lustigsten war, wird per Applausometer sozusagen ermittelt und wir spielen dann den Song für das Publikum. Na, jeweils, pro Kategorie sozusagen. Also den Leuten hat es gefallen, wir haben richtig Spaß dabei gehabt und haben aber wirklich, weil wir gesagt haben, es sollte nicht zu klamaukmäßig werden, heuer auch sozusagen die Kategorie einfach zum Nachdenken, damit auch etwas ernstere Momente in dem Abend heute stattfinden.
4: Was kann passieren? Nix. Ich glaube, es kann gar nichts passieren. Ich denke, wir sind alle so gern auf der Bühne und so gern mit Leuten zusammen und ich glaube, es kann nichts daneben gehen. Ja, es kann nichts Schlimmes entgleiten. Das wird immer mit einem Lacher oder hey, es wird uns vieles einfallen, ja, wie wir Situationen retten können. Ich kann mir jetzt nicht vorstellen, was daneben gehen könnte. Es wird sicher ein lustiger, schöner Abend, ja.
3: Handys sind verboten.
5: Handys deshalb verboten, weil wir haben ja diese Veranstaltung vor zwei Jahren das erste Mal durchgeführt und da haben wir natürlich im Publikum gesehen, dass die fleißigen Streber übers Internet eruiert haben, wie die Songs heißen und von wem sie sind und das wollen wir heute vermeiden. Also Hirnkastel, also sprich das Gehirn ist gefragt und nicht das Internet.
4: Auf der Bühne sind heute der Gregor F. Waltl, den kennt man vom ORF Steiermark. Es ist dabei der Günther Ulli, den kennt man von der Theatergemeinschaft Eibiswald, der Regisseur und Schauspieler. Und es ist dabei die Laura Thomann von der Kulturinitiative Kürbis. Die kennt man von den Bühnen in Wies. Und das sind unsere drei Stars heute auf der Bühne und wir freuen uns total. Und wir wissen ja selber gar nicht, da gibt es ja keine Probe für so einen Abend. Also wir haben selber keine Ahnung, wie die drei lesen werden. Wir kennen die Texte, weil wir sie ausgesucht haben, aber wir wissen nicht, wie das klingen wird. Es wird ein sehr spannender Abend.
3: Ohne Probe.
4: Ohne Probe. Ja, zack, aus, raus.
5: That's it.
4: Und, das muss ich auch dazu sagen, eigentlich wäre das alles ja auch heute geplant gewesen bei uns am Hof zu Hause, aber das Wetter hat uns einen Strich durch die Rechnung gemacht. Wir sind heute hier im Lehrhaus im Sparkassensaal und das ist auch gut so.
3: Nächstes Mal am Hof.
4: Ja, wir hoffen dann auf schönes Wetter. Schauen wir nächstes Jahr. Das ist noch lange. Heute ist heute.
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0: Wir sind mal wieder in Partyfieber. 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
6: Ich hab's vergessen. Wenn ich die rechte Hand hebe, müsst ihr sagen hu hu hu, hu hu hu. Probieren wir mal. Hu. Wenn ich die linke Faust hebe, ah, ah. Also dann einmal. Hu. Kann das schnell gehen, ich mach's langsam.
0: Danke. Ich lade euch beide ein. Zu Knabbereien und Wein. Lasst uns Freunde sein! Nur ich und du und.
6: Hab ich irgendwas gesagt?
0: Nur ich und du und du. 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
6: Ich muss das so verschlucken. Die Deutschen mögen keine Endungen. Wir Österreicher würden dann sagen zusammen.
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6: Was haben wir zu verlieren? Na, ein bisschen leiser. Ich war ein bisschen jetzt schon getragen, oder? Nachdenklich, hintergründig. 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Fällt mir gut. Wir könnten es riskieren. Was? Neues ausprobieren. Ich musst du. Ich schau mal, ich setz du jetzt noch Förder um. Ich so, bin eine Frau, dann gehört von sich heraus. Ah, also, hab ich alles richtig gemacht? Ich lade euch beide ein.
7: Wow!
6: Entschuldigung, aber ich nicht gesagt, beide Hände nach oben hast O. Oh. Hätte ich vorher sagen sollen. Wir sind schon bald beim Schluss. Wir laden euch beide ein. Oh. 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
7: Ich habe einen Freund, der ist Tiroler, der war auf Urlaub und sein Bericht war folgender. 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Ja, braun. 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

Bitte beruhigen Sie sich. Jetzt wird es nämlich erst richtig interessant.

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1: Am Mikrofon Julia Wetzinger. Im Juni waren knapp 369.000 Personen arbeitslos oder in Schulung. Das ist um rund 1% mehr als vor einem Jahr. Das zeigen die Zahlen des Arbeitsmarktservice. Auffällig ist dabei, dass die Arbeitslosigkeit bei Männern zurückgeht. Bei Frauen steigt sie, berichtet Maria Kern.
2: Es ist ein unerfreulicher Trend, der sich seit einigen Monaten fortsetzt. Im Juni waren um 5% mehr Frauen arbeitslos oder in Schulung als vor einem Jahr. Das liegt vor allem an den höheren Arbeitslosenzahlen in typischen Frauenbranchen wie dem Handel und dem Pflegebereich. Bei den Männern geht die Arbeitslosigkeit dagegen weiterhin zurück. Laut AMS hängt das mit einer günstigen Entwicklung am Bau und in der Arbeitskräfteüberlassung zusammen. Im Bundesländervergleich wiederum gab es nur in Wien einen Rückgang bei den Arbeitslosenzahlen. In allen anderen Ländern steigen sie am stärksten. In Niederösterreich. Nach Altersgruppen aufgeschlüsselt geht die Jugendarbeitslosigkeit leicht zurück. Bei den ab 50-Jährigen sind die Arbeitslosenzahlen dagegen um mehr als 4% gestiegen.
1: Zu einem tödlichen Quad-Unfall ist es in Sachsen in Oberösterreich gekommen. Ein 26-Jähriger ist ums Leben gekommen. Ein Sturm hatte den Ast eines Baums abgerissen. Der Ast hat das Quad getroffen. Jürgen Freimuth berichtet.
3: Der 26-Jährige ist am späten Abend gemeinsam mit seiner Lebensgefährtin in der Ortschaft Reitberg unterwegs. Genau in dem Moment, als er in eine Landesstraße

0: zu ermorden. Zu Zeiten des Völkermords sind in den 1990er Jahren etwa 800.000 Menschen getötet worden, die meisten aus der Volksgruppe der Tutsi. Die ultrakonservative Pius-Bruderschaft hat in der Schweiz 4 Bischöfe geweiht. Trotz eines eindringlichen Appells von Papst Leo XIV. Er hat von einer Sünde von äußerer Schwere gesprochen. Weil die Zustimmung des Vatikans zur Weihe fehlt, sind die 9 Bischöfe und die beiden Bischöfe, die die Weihe vollzogen haben, de facto exkommuniziert worden, also aus der Kirche ausgeschlossen worden. Am Münchner Flughafen hat eine Unwetterwarnung am Vormittag den Flugbetrieb vorübergehend unterbrochen. Starts und Landungen sind gestrichen worden, Passagiere konnten nicht aus- oder einsteigen, Flugzeuge sind nicht be- oder entladen worden, der Abfertigungsstopp war für 30 Minuten ausgerufen worden. Das waren die Nachrichten mit Julia Bötzinger. Das Wetter.
1: Von Vorarlberg bis ins westliche Oberösterreich regnet es schon verbreitet, auch eingelagerte Gewitter sind dabei. Von Linz und Villach ostwärts ist es jetzt noch zeitweise sonnig und heiß bei 30 bis 35 Grad. In der heißen Luft entstehen allerdings teils heftige Gewitter, wie jetzt etwa im Semmering-Wechselgebiet. Bis zum Abend breiten sich die Schauer und Gewitter auf den Großteil Österreichs aus. Auch Unwetter samt Starkregen, Sturmböen und Hagel sind möglich. Und mit dem Regen kühlt es überall spürbar ab. So viel zum Wetter von Georg Brack.

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1: Am Mikrofon Julia Wetzinger. Bund, Länder, Gemeinden und Städte haben ihre Grundzüge für eine Staatsreform präsentiert, nach langen Verhandlungen. Beim Thema Bildung liegt der Fokus auf Elementarpädagogik. Weitere Schwerpunkte sind die Schulen und die Bildungsdirektionen. Mehr von Tanja Malle.
2: In der Elementarpädagogik werden bundesweit einheitliche Standards geschaffen. Das betrifft etwa Personalschlüssel, Mindestausbildungskriterien für Assistenzkräfte und Gruppengröße. Bildungsminister Christoph Wiederkehr, NEOS.
3: Beispielsweise, dass die Gruppengröße in Kindergärten in Zukunft nicht mehr 25, wie jetzt in vielen Bundesländern, sondern maximal 22 Kinder sein dürfen.
2: Das gilt für Kinder von 3 bis 6 Jahren. Von 0 bis 3 Jahren wird der Betreuungsschlüssel auf 1:5 verbessert. An den Schulen gilt künftig das Prinzip, das gesamte Personal kommt aus einer Hand statt wie bisher aus 4.
3: Bedeutet, im Pflichtschulbereich wird für das gesamte Personal die Länder im Vollzug in den Bildungsdirektionen verantwortlich sein, in den Bundesschulen der Bund.
2: Für die Schulen heißt das, sie können dann selbst entscheiden, ob sie lieber einen zusätzlichen Pädagogen oder eine Psychologin einsetzen.
1: Frankreich wählt am 2. Mai des kommenden Jahres 2027 die Nachfolgerin oder den Nachfolger von Präsident Emmanuel Macron. Den Termin hat die Regierung festgelegt. Schon 2 Wochen davor findet die erste Runde statt. Macron kann nicht mehr antreten. In Spanien gab es im Juni im Zusammenhang mit der Hitzewelle mehr als 1.000 Todesfälle. Das spanische Gesundheitsministerium hat insgesamt 1.028 Hitzetote registriert. Das sind mehr als doppelt so viele wie im Vorjahresmonat. Der Juni in Spanien war der zweitheißeste seit Beginn der Aufzeichnungen. Angesichts der Hitze warnt die Arbeiterkammer Salzburg vor falschen Klimageräten. Sie kosten oft nur wenige Euro, halten aber nicht, was versprochen wird. Adam Michelich berichtet.
4: Die angeblich revolutionären Kühlgeräte mit Weltraumtechnologie sollen Räume innerhalb weniger Sekunden herunterkühlen. Hinter den Werbeversprechen stecken aber oft keine echten Klimaanlagen, warnen AK-Konsumentenschützer. Oft werden nur einfache Akkuventilatoren eingebaut mit geringer Wirkung. Geworben wird meist nicht mit technischen Daten, sondern Schlagwörtern wie revolutionär oder von Experten entwickelt. Auch Prüfsiegel ohne klare Herkunft sollen skeptisch machen. Wer beim Kauf unsicher ist, berät sich am besten im Fachhandel, heißt es von der Arbeiterkammer.
1: Beim Tennis-Grand-Slam-Turnier in Wimbledon ist für den Österreicher Sebastian Ofner nach der 2. Runde Endstation. Er verliert gegen den Polen Hubert Hurkacz. Gerhard Braska.
5: Ja, nach knapp 2 Stunden war es vorbei. Der Steirer verliert am englischen Rasen gegen den Polen Hubert Hurkacz in 3 Sätzen. Knackpunkt war der erste Satz, den Ofner nach 2 vergebenen Satzbällen im Tiebreak mit 6:7 verliert. Danach kippt dann die Partie zugunsten des Polen. Ofner verliert 4:6 und 4:6 und wird damit in der Weltrangliste auf Platz 122 zurückfallen. Damit ist Österreich im Einzel in Wimbledon nicht mehr vertreten.
1: Das waren die Nachrichten mit Julia Wötzinger. Zum Wetter.
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1: Am Mikrofon Julia Bettina. Irland hat heute den EU-Ratsvorsitz übernommen. Er wechselt alle 6 Monate turnusmäßig. Irland leitet jetzt also bis Ende des Jahres etwa Ministertreffen und vermittelt bei Meinungsverschiedenheiten zwischen den Staaten. EU-Korrespondent Tim Kupal, was sind denn die größten Herausforderungen für den irischen Vorsitz?
2: Die allergrößte Aufgabe für Irland ist sicher, einen Kompromiss im Streit ums EU-Budget zu finden, und zwar noch bis Jahresende. 2 Billionen Euro für 7 Jahre, das ist der Vorschlag der EU-Kommission. Den Nettozahlern, also Ländern, die weniger Geld von Brüssel bekommen, als sie einzahlen, wie Österreich, Italien, Frankreich oder Deutschland, denen ist das viel zu viel. Beim Streit ums Geld, da sind schlaflose Krisengipfelnächte schon vorprogrammiert. Aber Irland ist es in der Vergangenheit schon einmal ganz gut gelungen, hier den Spagat zwischen den Positionen zu schaffen und letztlich Einigkeit herzustellen.
1: Berichtet ORF-Korrespondent Tim Kupal. Bildungsminister Christoph Wiederkehr von den NEOS hat einen baldigen Vorschlag für eine hitzefreie Regelung an den Schulen angekündigt. Dass hitzefrei ausgerufen werde, müsse eine Ausnahme sein, sagt Wiederkehr. Die Betreuung der Kinder müsse sichergestellt sein. Die mögliche Vorverlegung der Sommerferien soll nur dann kommen, wenn alle Bundesländer mitmachen, sagt Wiederkehr. Mit selbstgebastelten Sprengsätzen sind in Griechenland die Privathäuser von 3 Politikern angegriffen worden. Die Politiker gehören alle der konservativen Regierungspartei Nea Demokratia zu. 5 Menschen sind bei den Angriffen in Thessaloniki verletzt worden. Regierungschef Mitsotakis kritisiert die Angriffe scharf. Auch linke Oppositionsparteien verurteilen die Anschläge. Nach der brutalen Attacke im Wasserpark in Wien hat heute der Prozess stattgefunden. Alle 10 Angeklagten sind freigesprochen worden. Die damals teils schwer verletzten Opfer hatten im Zeugenstand ihre Angaben geändert. Statt Namen zu nennen, haben sie angegeben, sich an nichts mehr zu erinnern. Mehr von Barbara Bakolbinger.
3: Die Staatsanwältin spricht vor Gericht von einer massiven Gewaltattacke. Im November prügelt und sticht eine Gruppe von rund 30 Syrern im Wasserpark auf 4 Opfer ein. Die Männer werden teils schwer verletzt. Hintergrund dürfte ein Streit um die gekränkte Ehre eines der Angreifer gewesen sein. Dieser ruft per Gruppenchat zur Rache. Einige der Angreifer werden nach der Attacke ausgeforscht und auch durch die Opfer identifiziert. Die Staatsanwaltschaft wirft ihnen unter anderem schwere Körperverletzung vor. Im Zeugenstand gestern und heute können sich die Opfer allerdings an nichts mehr erinnern. Die Richterin fragt, ob sie im Vorfeld eingeschüchtert worden sind. Das verneinen sie. Die 10 Angeklagten im Alter zwischen 15 und 27 Jahren werden dementsprechend allesamt freigesprochen. Die Urteile sind bereits rechtskräftig.
1: Kanada nimmt im kommenden Jahr am Eurovision Song Contest teil. Kanada ist das erste neue Teilnehmerland, seit Australien vor 11 Jahren dazu gekommen ist. Der nächste ESC findet in Bulgarien statt. Das waren die Nachrichten mit Julia Wetzinger. Das Wetter.
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1: Willkommen zum Journal um 5 mit diesen Themen. Bund, Länder, Gemeinden und Sozialversicherungen haben nach langen Verhandlungen ihre Reformpläne skizziert. Immer mehr Frauen sind ohne Job und bei der Fußball-WM trifft England auf Kongo und Bosnien fordert Gastgeberland USA. Im Journalstudio begrüßt sie Julia Wötzinger. Größere Reformen haben Bund, Länder, Gemeinden und Sozialversicherungen vor gut einem Jahr angekündigt. Von der Gesundheit über Bildung und Energie bis zur Verwaltung. Heute haben sie erstmals einen Überblick über die Ergebnisse gegeben. Felix Novak aus der ORF Innenpolitik-Redaktion. Waren da die großen Würfe dabei?
2: Die Regierung selbst hat die Erwartungen immer wieder angeheizt. Jetzt gibt es einmal Überschriften und Absichtserklärungen. Da sind sicherlich etliche, zumindest mittelgroße Projekte dabei. Gewisse Vereinfachungen, gerade bei den Kompetenzen, Stichwort Jugendschutz, Stichwort Bildungsdirektionen. Aber eine generelle Finanzierung und Steuerung aus einer Hand war zum Beispiel weder bei der Gesundheit noch bei der Bildung möglich. Bei etlichen Punkten würde ich aber noch ein wenig abwarten. Vieles ist momentan einfach noch zu unkonkret. Da hat man sich ja selbst noch bis Jahresende Zeit gegeben, um diese Vorhaben zu konkretisieren. Und für wesentliche Reformschritte braucht die Koalition dann eine Zweidrittelmehrheit. Dafür braucht es dann also noch zusätzliche Verhandlungen mit der Opposition und auch die können erfahrungsgemäß schwierig werden.
1: Berichtet Felix Novak, ja, die Regierungsparteien sprechen heute von einem Durchbruch und einem historischen Erfolg. Die Opposition sieht das naturgemäß anders. Die FPÖ kritisiert einen, Zitat, staatlich subventionierten Aufbau von Parallelstrukturen ohne einen echten Systemwechsel beim Thema Gesundheit. Die Grünen sehen beim Thema Gesundheit noch große Leerstellen. Der burgenländische Landeshauptmann Doskozil sagt, der Reformgipfel sei in erster Linie eine Inszenierung. Die angekündigten Reformen seien vage. Das Burgenland werde Spitalsschließungen und einem Leistungsabbau nicht zustimmen, sagt Doskozil. Im Juni waren in Österreich knapp 369.000 Menschen arbeitslos oder in einer Schulung. Das sind laut Arbeitsmarktservice um 1,2% mehr als im Vorjahr. Auffällig ist, dass die Arbeitslosigkeit bei Männern zurückgeht, bei Frauen aber nach wie vor steigt, berichtet Maria Kern.
3: Im Juni waren um 5% mehr Frauen arbeitslos als im Vergleichszeitraum des Vorjahres. Das liegt laut AMS-Chef Johannes Kopf einerseits daran, dass die Arbeitslosigkeit in typischen Frauenbranchen wie dem Handel und der Pflege steigt. Andererseits hängt es auch mit dem steigenden Frauenpensionsalter zusammen.
4: Wir haben zwar 19.000 mehr beschäftigte Frauen über 60 und erstmals die 100.000 überschritten an Frauen über 60, die beschäftigt sind. Aber wir haben auch 2.000 mehr Arbeitslose.
3: Häufig sind die Arbeitslosenzahlen dagegen bei den Männern, weil sich der Bausektor erholt und weil es weniger Arbeitslose in der Arbeitskräfteüberlassung gibt. Gesunken ist auch die Zahl der arbeitslosen Asylwerber. Das betrifft hauptsächlich syrische Staatsbürger, die nun vermehrt berufstätig sind oder in ihre Heimat zurückkehren.
1: In Weigelsdorf in Niederösterreich ist die Leiche einer Frau gefunden worden. Fremdverschulden kann nicht ausgeschlossen werden aufgrund der Auffindungssituation und der Verletzungen. Wie der Kurier berichtet, ermittelt das Landeskriminalamt in alle Richtungen. Die Staatsanwaltschaft hat eine Obduktion angeordnet. Bei der Fußball-WM hofft das Gastgeberland USA heute auf den Achtelfinaleinzug und trifft in der kommenden Nacht auf Bosnien-Herzegowina. Und schon in knapp einer Stunde um 18 Uhr will England sich gegen K.O.-Phasenneuling Kongo keine Blamage leisten. Martin Lang.
5: In Atlanta sind die Engländer die klaren Favoriten gegen die Kongolesen. Die waren bester Gruppendritter, aber Englands Torhüter Pickford ist auf alles vorbereitet. Wir wollen natürlich in 90 Minuten gewinnen. Wenn nicht, gibt es halt Elfmeterschießen. Wir sind bereit. Dem England-Match folgt ab 22 Uhr in Seattle Belgien gegen Senegal. Und in der kommenden Nacht spielt Gastgeberland USA, wo mittlerweile eine gewisse Fußball-Euphorie herrscht, gegen Bosnien-Herzegowina. Mit dem Welser Mamet, Sturmverteidiger Malic und Ex-Salzburger Ale Begovic und Bosniens Teamchef Serge Barbares zollt dem Gastgeber Team und Land Respekt. Wie sie spielen, wie sie die Euphorie im Land entfachen und es ausnützen, gefällt mir. Auch, dass wir nicht die Favoriten, sondern die Außenseiter sind. Ab 2 Uhr früh in San Francisco, USA gegen Bosnien-Herzegowina.
1: Das war das Journal um 5 mit Julia Wötzinger.
0: Und nun zu Isolde Nothnagel und den Kärntner Themen des Tages.
6: Schönen guten Abend. Heute ist die Senkung der Mehrwertsteuer auf Grundnahrungsmittel in Kraft getreten. Statt wie bisher 10% beträgt die Mehrwertsteuer nun 4,9%. Das gilt für Lebensmittel wie Brot, Butter, Milch oder manche Obst- und Gemüsesorten. Ein Haushalt würde somit etwa 100 Euro im Jahr sparen. Das hat die Bundesregierung vorgerechnet. Selbstständige Kaufleute oder Bäckereien etwa tun sich schwer mit dieser Senkung. Martin Walland, er ist Lebensmittelgewerbe-Innungsmeister und betreibt seit 26 Jahren eine Bäckerei und Konditorei in St. Veit.
7: Grundsätzlich schaut es so aus, dass auf Brot, Semmel, Kornspitz 4,9% Umsatzsteuer, also der gesenkte Umsatzsteuersatz gilt. Auf alles, was mit Käse, Zucker, hoher Fettgehalt ist, kann man grundsätzlich sagen, sind 10% anzuwenden.
8: Wie schätzen Sie die Situation ein, jetzt unter den Bäckereien? Haben da jetzt alle schon einen Überblick? Oder?
7: Ich bin überzeugt, dass noch nicht alle wirklich den Überblick haben, weil das nämlich leider nicht nur aufs Sortiment geht. Das ist ziemlich rezeptbezogen worden, diese Vorschrift, dieses neue Gesetz. Und da muss man wirklich die Rezepte genau anschauen, durchrechnen, damit man entscheiden kann, sind das jetzt 4,9% oder sind das 10%. Heißt im Grunde, bei zwei verschiedenen Bäckern kann das ein und dasselbe Produkt zwei verschiedene Steuersätze haben.
8: Also verwirrend.
7: Es ist verwirrend, ja.
6: Insgesamt 90 Bäckereien gibt es noch in Kärnten. Noch komplizierter ist die Situation bei den kleinen Kaufleuten. Doris Jäger betreibt in dritter Generation ein Feinkostgeschäft in Klagenfurt mit 10 Mitarbeitern. Für sie ist die neue Verordnung zur Senkung der Mehrwertsteuer auf bestimmte Produkte kaum umsetzbar.
9: Wir haben uns jetzt das angeschaut. Wir haben natürlich da schon jetzt Maßnahmen getroffen. Aber so wie es derzeit ist, ist es für mich nicht hundertprozentig umsetzbar. Nein. Und ich hoffe auf eine Ausnahme für kleine Betriebe, die unter 100 Quadratmeter sind. Also mir erschließt sich der Sinn oft nicht, weil wenn ich ein Weizenmehl mit 4,9% habe oder ein Roggenmehl mit 10% belasse oder auch bei den Pilzen, der eingeführte regionale Pilz bei uns ist ein Igelstachelbartpilz, so wie die anderen Schwammeln, die jetzt quasi alle auf 4,9% gehen, aber der Shiitake-Pilz bleibt auf 10%. Meine Mitarbeiter müssten alle Ausnahmen auswendig quasi parat haben und da muss ich wirklich sagen, blicke ich selber auch nicht mehr durch. Das werden wir so auch nicht hinbekommen, weil es ist nur ein Gesetz, das ich auch noch verstehen kann und mir merken kann, in dem Fall auch noch umzusetzen.
6: Sagt Doris Jäger. Nach der Bluttat in Friesach, bei der ein 27-Jähriger seine Ex-Lebensgefährtin mit einer Axt verletzt und deren neuen Partner getötet hat, laufen die Ermittlungen der Staatsanwaltschaft. Um das Geschehen völlig nachvollziehen zu können, wurden Obduktionen von dem Opfer und dem mutmaßlichen Täter, der Suizid begangen hatte, angeordnet. So der Sprecher der Staatsanwaltschaft Markus Kitz. Weil ein mit einem Kranaufbau beladener LKW eine Oberleitung beschädigt hat, ist der Bahnverkehr zwischen Wolfsberg und St. Paul noch bis morgen unterbrochen. Der LKW-Lenker konnte sein Fahrzeug unverletzt verlassen. Zwei Personenzüge mit insgesamt 14 Fahrgästen wurden evakuiert. Im Einsatz standen die Freiwilligen Feuerwehren Jackling, St. André, Kollnitz und Maria Rojach sowie die Straßenmeisterei Lavamünd. Künstliche Intelligenz und Robotik verändern die Arbeitswelt und damit auch die Ausbildung. An der HTL Villach wurde heute ein Projekt vorgestellt, bei dem ein humanoider Roboter, also ein menschenähnlicher Roboter, künftig im Unterricht zum Einsatz kommen soll. Stefanie Schöffmann mit den Details.
10: Ein Händedruck, eine Begrüßung und sogar einfache Gespräche. Das kann Andi bereits. Der humanoide Roboter soll künftig an der HTL Villach als Lern- und Entwicklungsplattform eingesetzt werden. Sein Name steht für Andi Arbeit. Entwickelt wurde Andi von Lehrlingen der GBS Kärnten, Geschäftsführer Bernhard Zapetschnik.
11: Das Besondere an diesem Projekt ist es, dass es von der Idee her, dass man so etwas machen könnte, zu einer Umsetzung kommt, wo es zu einer Kooperation zwischen Lehrlingen kommt. Die Lehrlinge bauen den Körper und die Schüler programmieren das Hirn dazu.
10: Rund 30.000 Euro wurden in das Projekt investiert. Künftig sollen Schülerinnen und Schüler mit dem Roboter den Umgang mit Robotik, künstlicher Intelligenz und digitalen Technologien praxisnah erlernen. Ziel ist es, sie bestmöglich auf die Anforderungen der Arbeitswelt von morgen vorzubereiten. Karl-Heinz Eder, Schulleiter der HTL Villach.
12: Ich bin mir sicher, dass die Zukunft mehr durch Roboter geprägt sein wird. Und wenn sie dann das im Bildungsbereich dann auch lernen, wissen sie, wie das Zeug funktioniert, wie diese Geräte funktionieren, und dann können sie sich auch entsprechend bedienen und damit auch entsprechend umgehen. Das ist sicher noch ein bisschen gewöhnungsbedürftig, aber ich stelle mir zum Beispiel in der Pflege vor, wo wir so und so einen Aufholbedarf haben, dass man für gewisse Dinge auch den Roboter einsetzen kann.
10: Das Projekt soll laufend weiterentwickelt werden, um so die Verbindung zwischen Ausbildung und den Anforderungen der Wirtschaft weiter zu stärken.
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4: Mahtab Kolisadeh kennt das Mullah-Regime. Sie wurde 2021 von den Revolutionsgarden verhaftet und zu 3 Jahren Gefängnis verurteilt. Mit den üblichen Vorwürfen. Antiislamische Propaganda, Gefährdung der nationalen Sicherheit, Verbreitung von Korruption und Prostitution. Sie forderte nämlich die Zulassung von weiblichen Sportfans in die Stadien. Nach Zahlung einer Kaution wurde Kolisadeh freigesprochen und setzte sich ab nach Deutschland, Berlin. Dort ist die Stipendiatin der linken Tageszeitung DAZ. Kolisadeh redet nicht lange drum herum. Sie ist strikt und konsequent gegen das Mullah-Regime, das seit 40 Jahren Land und Leute unterdrückt. Sie hofft deshalb auf den militärischen Erfolg des amerikanisch-israelischen Krieges gegen den Iran. Das Regime wird fallen, weil der Krieg die angeschlagene Wirtschaft niederzwingt.
5: The mullahs fall down at the end because of economical issues.
4: Der Iran ist isoliert, die westlichen Sanktionen gegen das Regime zeigen Wirkung. Die Inflation ist riesig, ebenso die Arbeitslosigkeit.
5: The Islamic Republic goes to fall down. Why I say something like that? Because the inflation in Iran is really high. And the rate of unemployment, it's really horrible in Iran.
4: Das Regime hat sich in den vergangenen 40 Jahren eingerichtet als Scharnier zwischen Ost und West, als Partner Chinas und Russlands. Die Petrodollars aus dem Ölgeschäft ließen das Regime erstarken. Zum eigenen Schutz legten sich die Mullahs eine besondere Doktrin zu, Krieg gegen die eigene Bevölkerung.
5: They use a doctrine, that name is Mosaic Doctrine, a layer of strategies to keep they safe and bombing whenever they want.
4: Trotz der massiven Angriffe ist das Regime bisher nicht zusammengebrochen. Kriegskritiker befürchten, der Krieg stärkt letztendlich das Regime. Ist dem so? Mahtab Kolisadeh widerspricht.
5: Now they show their sickness.
4: Seit 40 Jahren nun knebelt das islamistische Regime das Land, schikaniert die Frauen, die religiösen und nationalen Minderheiten und geht entgrenzt gegen Protest und Widerstand vor. Mahtab Kolisadeh erinnert an die Proteste anfangs des Jahres gegen die Inflation, wegen der Arbeitslosigkeit, Proteste gegen das teure Leben, die zu Systemprotesten gegen das Regime auswuchsen. Die Reaktion des Regimes: an nur 2 Tagen ermordeten die Revolutionsgarden 40.000 Menschen.
5: Islamic Republic killed 40.000 people just in 2 days. It's crazy. It's unbelievable. 40,000 people just 2 days.
4: Die Proteste gegen dieses Morden blieben im Westen aber aus. Manche zeigen gar Verständnis für diese Brutalität. Deshalb fügt Kolisadeh an, gibt es keine andere Option als Krieg.
5: After that, Iranian people find they have no other option except the military attack.
4: Den US-amerikanischen und israelischen Militär ist es immerhin gelungen, viele Führungskräfte des Regimes auszuschalten. Mahtab Golizadeh setzt viele Stücke auf US-Präsident Trump, besonders auf seine Wirtschaftspolitik, die den Iran im Innersten erschüttert.
5: You know what? I think it's not about just Trump. A real currency of Iran has lost its value. So inflation goes too high. We have to be a bit patient at this sphere and let's see what will happen at the end.
4: Wochenlange Bombardements und Attacken, abgelöst von einem Waffenstillstand. Die Revolutionsgarden blockieren die Straße von Hormuz, legen also den Öltransport lahm. Trotzdem ist Mahtab Golizadeh optimistisch. Diese Islamische Republik wird zerbrechen.
5: As I told you, at the end, the Islamic Republic goes to fall down. Yeah, so I'm optimistic.
4: Und darauf setzt auch der Exil-Iraner Mohsen Farsad. Er setzte viel auf die Bürgerproteste.
0: Ja, habe immer auch viel Hoffnung, dass es wirklich was passiert und dass sich was ändert. Und in den letzten Jahren war ich dann immer auch verzweifelt. Und eigentlich schon auch enttäuscht, wie das alles dann zu Ende gegangen ist.
4: Mohsen Farsad holt sich seine Informationen von Freunden ab, vor Ort im Iran. Ungefilterte Informationen. Und was erzählen nun seine Kontakte über die Stimmung im Land?
0: Auf einmal gab es diese Internetsperre, was bekannt ist. Und da habe ich überhaupt keinen Kontakt mehr gehabt. Das war schon belastend, muss ich sagen.
4: Vor einigen Jahren war es der Kopftuchzwang, gegen den zuerst Mädchen und Frauen protestierten und demonstrierten. Später schlossen sich auch deren Brüder, Väter und Freunde an. Letzthin sorgten die hohen Preise, die niedrigen Löhne für den Protest, der schnell das gesamte Mullah-System in Frage stellte.
0: Das islamische Regime hat keine Legitimität mehr im Inland, überhaupt keine. Also ich glaube, die Bevölkerung ist schon viel weiter gegangen. Also die wollen nicht mehr dieses System. Wie gesagt, dieses Ausmaß an Gewalt hat es nie gegeben. Und ich glaube, das zeigt auch, wie schwach das Regime ist. Sie wissen einfach nicht mehr, wie sie reagieren sollen. Also ich habe schon auch vor Jahren gesagt, das ist wirklich nur eine Frage der Zeit, wie lange sie noch bleiben. Weil sie einfach keine Legitimität mehr haben.
4: Iran, Persien ist ein Vielvölkerstaat. Ganz im Westen leben Kurden, im Osten Belutschen, dazwischen viele weitere Nationalitäten. Die Religionsgemeinschaft der Bahai wehrt sich gegen den islamischen Fundamentalismus. Der Protest hat alle erfasst, sagt Mohsen Farsad.
0: Ja, das auf jeden Fall, weil es geht allen schlecht. Es geht allen schlecht. Es gibt nur einen kleinen Teil der Bevölkerung, die noch davon profitiert, dass es diese Sanktionen gibt und weil sie damit verdienen. Und das sind vor allem die Revolutionsgarden und die Freunde von Revolutionsgarden. Und das sind wirklich die, die Wirtschaft in der Hand haben.
4: Die Stütze des Regimes sind die Revolutionswächter, die nach den Massenmorden von der EU endlich auf die Terrorliste gesetzt wurden. Eine wichtige Symbolpolitik, findet Farsad. Nur, die Europäische Union wird nicht mehr sonderlich ernst genommen im Iran, weder vom Regime noch von der protestierenden Bevölkerung.
0: Also ist wichtig, das ist eine Symbolpolitik natürlich, aber es ist wichtig. Ich muss aber sagen, dass das ist jetzt, ja, ich bin kein Soziologe, das verstehst du, aber ich glaube, die Europäer zählen nicht mehr. Also international, also jetzt auch jetzt, wenn ich mit meinen Freunden in Iran rede, also niemand redet von Europa. Sie hoffen, dass die Amerikaner etwas tun und sie hoffen, dass die Chinesen und die Russen den Iran loslassen.
4: Die Mullahs sponsern die Terroristen der Hisbollah im Libanon, aber auch die palästinensische Hamas in Gaza und viele andere schiitische Terrororganisationen. Das Mullah-Regime islamofaschistisch?
0: Ja, auf jeden Fall nicht so religiös, wie man meinen würde. Also die, man muss ja sagen, das Regime steht noch, weil es noch, also die Revolutionsgarden eigentlich noch viel Macht haben, vor allem an wirtschaftlichen Macht. Es geht nicht mehr um die Ideologie. Und der Islam wird einfach ausgenutzt, um ihre Macht zu halten.
4: Der Iran heute im Vergleich zum Schah-Iran steht wirtschaftlich miserabel da. Breite Schichten verarmen, die Mittelschicht der Städte verproletarisiert, die Mullahs haben das reiche Land in eine Sackgasse manövriert.
0: Und in den letzten 10 Jahren hat sich vor allem die Mittelschicht verarmt. Und die ganze Wirtschaft ist jetzt wirklich zerstört worden. Und das sehen die Leute. Und verantwortlich sind vor allem, kann man sagen, das Regime.
4: Zurück zum Anfang, zum zivilen Ungehorsam der Iranerinnen und Iraner. Trotz des gewalttätigen Regimes, die Angehörigen leben in Saus und Braus auf Kosten der Bevölkerung, gibt Mohsen Farzad seine Hoffnung nicht auf. Die Hoffnung auf Demokratie und Freiheit. Während der Großspender der Trump-Republikaner, der Investor Peter Thiel, einen unverträglichen Gegensatz zwischen Demokratie und Freiheit empfindet, will eine Mehrheit im Iran genau dies, eine freie Demokratie für ihr Land.
0: Also es ist so, wie ich vorhin gesagt habe, wenn die Proteste anfangen, man hofft, dass es zu einem Wechsel kommt und vor allem, dass nicht viele sterben, dass nicht viele verletzt werden. Und dann am Schluss ist immer so, dass viele sterben. Also ich bin jetzt wirklich schon erschüttert. Also das ist belastet mich sehr, so viele Leute zu sehen, die einfach grundlos sterben. Grundlos. Also wirklich ist nicht notwendig und sie wissen selbst nicht, wieso sie sterben. Das ist einfach erschreckend und das belastet mich sehr. Aber ich hoffe immer, dass es zu einem Wechsel kommt, weil ich auch sicher bin. Es ist eine Situation, wo man merkt, und das, wenn man in Iran reist, das merkt man sofort. Die Bevölkerung hat nichts mit dem Regime zu tun. Gibt es einen Prozentsatz? Viele schätzen, ja, das wird 10% sein. Viele sagen, ja, etwas mehr, 15%, viele sagen weniger. Aber das ist, wenn man wirklich in die Städte hingeht und wenn man das Land anschaut und mit den Leuten spricht, das Regime hat keine Legitimität mehr und das kommt zu einem Wechsel.
4: Und genauso stärkt die Trump-Regierung das Putin-Regime. Mit seiner anti-ukrainischen Haltung spielt Trump Putin in die Hände. Der russische Kriegspräsident Putin stellte in einem Aufsatz fest, veröffentlicht einige Monate vor Kriegsbeginn, dass Russinnen und Ukrainerinnen ein Volk sind. Deshalb gehören sie zusammen und deshalb ließ Putin die Ukraine überfallen, um sie heim ins Reich zu holen. Historiker Rizak sagte zur angeblich nationalen Einheit, nationalistischer Mythos, russische Märchenstunde. Es gibt Gemeinsamkeiten, ja, sagt der Historiker, aber auch viele Unterschiede. Die haben sich in den vergangenen 30 Jahren seit der Beginn der Unabhängigkeit stark ausgeprägt. Damals zerbrach die Sowjetunion. Per Referendum erklärten sich die Bürgerinnen und Bürger der einzigen Sowjetrepublik Ukraine für unabhängig. Alte Strukturen, Staatsbetriebe, Staatsbürokratie, Oligarchen, die einst Genossinnen waren, blieben erhalten. Es gab aber auch eine tiefe gesellschaftliche Veränderung. Es entstand eine Privatwirtschaft, Unternehmertum. Es entwickelte sich ein Mittelstand abseits des Staatssektors. Der Mittelstand orientiert sich westwärts hin zur Europäischen Union, erläutert Jaroslav Rizak.
6: It's a new middle urban class that has been born before the war. Or before the collapse of Soviet Union or after, has no memory about the Soviet Union, who, regardless whether Russian-speaking, Ukrainian-speaking, looks for the West, because they want to live like their European peers in France or Poland or some other countries. And most important, they don't come from the state industry.
4: Der ukrainische Präsident Zelensky wurde zum Symbol dieses jungen Mittelstandes. Das unterscheidet die Ukraine von Russland und auch der Altersunterschied der Verantwortlichen, führt Rizak aus. Zelensky und die neue Elite ist um die 40, Putin und die Seinen sind älter als 70.
6: I believe the best epitome of this new middle class is Zelensky himself and his team. Because basically, if you see the difference, the major difference between Russia and Ukraine, compare the age of Zelensky and age of Putin and their milieu. This is the Zelensky's 40-some, Putin is 70-some. And wherever you go to Ukraine, everywhere you go, most of the people who are now running the country, there's 40-some. This is the generation.
4: Und noch ein Wesensmerkmal zeichnet den Mittelstand aus. Er ist zivilgesellschaftlich organisiert, weniger korrupt als die alte Elite und setzt auf Veränderungen.
6: Because this basically, this is very much civic-oriented, middle class, less corrupted, so to say, and eager to change the country and to join the European Union.
4: Der seit 4 Jahren anhaltende russische Eroberungskrieg in der Ukraine begann vor 10 Jahren im ostukrainischen Donbass. Auch dort hatten die Menschen vor 30 Jahren für die ukrainische Eigenstaatlichkeit gestimmt. Auch sie wollten raus aus Russland, ihre Geschichte in die eigene Hand nehmen. Mit dem angezettelten Krieg wollte Russland genau das verhindern.
6: Was is about whether Ukraine can change its history? Because basically Ukraine used to belong to the Russian space, and now Ukraine wants to change from the Russian space into European space. This has been the most important issue, because exactly this is because first Putin started the war. Because of the choice of Ukraine to go to the east rather, to the west rather to the east.
4: Putin will das verloren gegangene sowjetische Imperium wiederherstellen. Seine Aussagen sind deshalb unmissverständlich, verweist Rizak auf das Beispiel Armenien. Die armenische Politik wollte sich aus der russischen Schirmherrschaft verabschieden und der Europäischen Union zuwenden. Die Botschaft aus Moskau: Armenien wird dann enden wie die Ukraine.
6: Putin says his message: if Armenia wants to join European Union, it has to. It will be have a. It will go the same way as fate as Ukraine. Share the same fate as Ukraine.
4: Ein Fünftel der Ukraine ist russisch besetzt. Ein Teil der Bevölkerung im Donbass steht hinter der russischen Invasionsarmee. Wird die Ukraine Mitglied der EU, wird es einen großen Aufschwung geben, einen Modernisierungsschub, der zu einem breiteren Wohlstand führen wird, beschreibt Rizak die mögliche Entwicklung. Die russisch besetzte Ostukraine wird dann erkennen, wie gut es der Ukraine geht.
6: Hope is that once Ukraine would join European Union and the other region would be occupied by Russia, it would sooner or later would continue the story of the Western Germany and Eastern Germany. So say we believe that once Ukraine become part of the European Union and become richer and safer, the people who living in the eastern Ukraine, the occupied territory, they will make their choice.
4: Seit 4 Jahren nun wehrt sich die Ukraine gegen eine russische Übermacht. Für westliche Politiker lange unvorstellbar. Diese unerwartete Stärke ist auch Folge der ukrainischen Geschichte, die erlittenen Erfahrungen, stalinistischer Massenmord, der Nazikrieg, die sowjetische Zwangsassimilierung, entgrenzte Gewalt und Terror stärkten die Resilienz.
6: But there are historians, historical study shows that society that underwent violence and get a kind of experience of violence, they could stand stronger. They have a more resilience because they know what violence means. And they learned some lessons. And in many senses, our history, which is very much tragic, also helped understand why Ukrainian society is that much resilient, because they want this history could be returned.
4: Die erneute Gefahr von exzessiver russischer Gewalt förderte und fördert den ukrainischen Widerstand.
6: Personally, very much like me, or I'll be arrested. And very much like me, there were hundred thousand Ukrainians will be followed the same way. So basically, because I believe the all elites will be wiped out. So this is basically the story.
4: Die Ukrainerinnen haben ihre Erfahrungen mit dem Imperium gemacht, mit Haftstrafen und anderen Repressionen.
6: Talking about the regular people, most likely businessmen, their property will be taken away.
4: Westliche Staatsmänner wunderten sich, dass der ukrainische Präsident Zelensky beim Einmarsch der Russen vor 4 Jahren nicht vor ihnen westwärts floh. Er blieb auch zur Überraschung vieler Ukrainerinnen. Sein Bleiben sorgte auch dafür, dass der angestrebte russische Blitzsieg in den ersten 3 Kriegstagen scheiterte. Zelensky und sein Team blieben, das stärkte die ukrainische Standhaftigkeit, ist Historiker Rizak überzeugt.
6: Because basically we were not sure about Zelensky themselves. Zelensky didn't behave bravely before the war, let's put it this way, and we still remember that. He changed during the war. Nobody knows how would you behave under the threat. This is something very important to say. We are very surprised, positive surprise, that Zelensky decided to stay in the country. And also, it will say to a large extent, it also defined the future war. Because basically, the war is very much defined by the first 3 days. And decision of Zelensky to stay in Kyiv make a very strong impression on society and making very much resilience. So I don't know. I don't know, but basically it's not about the people themselves. I would say the main issue is not people, institutions. Do we have resilient institutions? There could be resistance to such kind of aggression. And most importantly, would you have our army capable to stand, so to say? And this is a big question for me.
4: Welche westliche Politikerinnen würde bei einem russischen Einmarsch ausharren? Wohl kaum einer oder eine. Wahrscheinlich würde es auch keinen ernsthaften Widerstand geben. Historiker Rizak beschönigt nichts, auch nicht die vielen Fehler der ukrainischen Politik. Er widerspricht heftig ukrainischen Nationalisten, genauso wie großrussischen Chauvinisten. All das macht ihn zum zynischen Optimisten, beschreibt Rizak sich selbst.
6: I'm a cynical optimist.
4: Der ukrainische Historiker Rizak forscht gegen die eigenen nationalistischen Verklärungen an. Er ist damit in der Ukraine nicht allein. In Russland war es Memorial, die Menschenrechtsorganisation, wandte sich vehement gegen die staatliche Geschichtsschreibung. Memorial versuchte, die stalinistische Vergangenheit aufzuarbeiten, wurde zum Sprachrohr der Opfer, der Arbeitslager, machte sich stark für Minderheiten und Menschenrechte. Nicht von ungefähr ist Memorial im Putin-Russland verboten, sagt Ivan Shemanov. Verboten, so der Vorwurf, weil extremistisch.
7: A Russian government declared that Memorial is an extremistic movement.
4: Im Zuge des russischen Überfalls der Ukraine ließ Putin Memorial verbieten, weil angeblich Handlanger des Auslands. Viele Memorial-Mitarbeiter wurden verhaftet.
7: Historical works in Russia now is became forbidden. Yeah.
4: Tausende verließen seit Kriegsbeginn Russland, darunter auch die Aktivistinnen von Memorial. Einige sind in Russland noch aktiv. Es ist aber gefährlich, sagt Shemanov.
7: Human rights defenders continues their work now in Russia, but of course it's very dangerous and they could be arrested and

0: have a good image in world eyes, yeah, as it's important for there was, but for contemporary government is not. Yeah, they could kill people, could arrest them. It's not important how they look like in international views.
1: Schemanow ergänzt, die innenpolitische Repression wird in der Außenpolitik fortgeführt. Er zitiert die Kriege in Tschetschenien, in Georgien, im ukrainischen Donbass, in Syrien, in Mali und seit 2022 auch in der Ukraine.
0: Actually, Russian Federation, like organization, it exists, began war. The first Chechenian, second Chechenian, Georgian wars, war in Donbass, in Syria and Africa also.
1: Putin braucht den Krieg. Der Krieg ist der Treibstoff für seine Maschinerie, ein Instrument seiner Herrschaft. Endet der Krieg in der Ukraine, folgt ein nächster Krieg anderswo, warnt Schemanow.
0: And war, it's like oil for Russian legalization. It's his tools for his legitimize, yeah, for they rule, for they rule actually. It's a way of power. War, it's a part of Russia. So even if this war ends, next war will start it in another place, maybe in Europe too. And it's a very dangerous situation. And I think now Russia, it's very dangerous neighbors. It's not mean that it will be forever. But now I think it's true.
1: Putin und seinem Repressionsapparat gelang es, die demokratische Opposition zu zerschlagen, mit Verhaftungen, Morden, mit dem Unterbinden freier Information. Das Land ist in einen undurchdringlichen Nebel eingehüllt, beschreibt Memorial-Mitarbeiter Schemanow die Lage in Russland.
0: I think nobody knows actually what happening in now in Russia. My opinion that now my country on the fog. Nobody knows what happening there. And this is part of our problem.
1: Dem Putin-Regime gelang es, große Teile der Bevölkerung hinter sich zu vereinen. Eine Mehrheit unterstützt den Krieg gegen die Ukraine und fühlt sich von der EU wegen ihrer pro-ukrainischen Haltung verraten. Die Putin-Propaganda arbeitet also effizient, erfolgreich.
0: Some of them, I think, I mean people in Russia, feeling themselves that they are betrayed, but I don't know, Europeans or Americans.
1: Putin, der Freund des ehemaligen deutschen sozialdemokratischen Bundeskanzler Schröder, Protégé rechtsradikaler Parteien in der EU, Männerfreund Donald Trumps und anderer Fastdiktatoren, kopiert sein Vorbild Stalin. Auch deshalb ließ er Memorial verbieten, wie auch alle übrigen nicht angepassten demokratischen Bewegungen, Organisationen und Parteien.
0: It's of course a very difficult question for all of us.
1: Die Chancen, Russland von innen zu verändern, sind deshalb gering, sagt Schemanow illusionslos.
0: No, I don't think we have a chance.
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5: Wenn man da schaut, das Wappen von Mielstadt, dieses alte Steinrelief von diesem Gräumann, nachdem diese Kapelle benannt ist, auch hier sind es Tiere wie der Löwe, der eigentlich in unserem Breitengraden jetzt schon lange nicht mehr vorkommt. Ja. Ganz klein am Schwert ist eben diese Darstellung der Mielstädter Wappentiere auf den Säulen mit der Ziege, mit dem Löwen, mit dem Esel.
6: Das ist Michael Koos, der Kurator der Milst Art 2026.
5: Die Wappentiere, das war eigentlich so, dass diese Wappentiere sich auf diesen Säulen das erste Mal im Hier belegen ließen. Es gibt eine ältere Darstellung, da sind aber nur die Säulen zu sehen. Also es gibt auch diese leeren Säulen. Und ich glaube, diese Darstellung vom Gräumann ist irgendwie 15. Jahrhundert, wo eben tatsächlich diese Wappentiere das erste Mal auftauchen. Und die bilden natürlich auch wieder die Brücke. Also das Tier damals schon natürlich symbolisch aufgeladen, also auch der Löwe, das typische Merkmal der Stärke. Ich glaube, die Ziege war die Schlauheit und der Esel war irgendwie die Beharrlichkeit.
6: Liebe Zuhörende, herzlich willkommen zum zweiten Teil unseres Rundgangs durch die Ausstellung Das Tier und wir, eine Melody. Der erste Teil mit Annette Lang und Michael Koos über die Mottozimmer und über das historische Stift, das derzeit mit zeitgenössischer Kunst bestückt ist, kann als Podcast nachgehört werden. In dieser Ausgabe führt uns Michael Koos durch weitere Räume des Stifts Millstadt, wie unter anderem den Gewölbekeller, die Waschküche und den Kreuzgang, die derzeit bevölkert sind von allerlei tierischen Gestalten. Am Mikrofon begrüßt euch Dagmar Trauner.
7: Wir stehen hier also vor dem Stift.
5: Diese Wiese, die hier mit den drei Fischsilhouetten, der Künstler nennt sie Piranhas, Joachim Röderer ist der Bildhauer, der sie gemacht hat und der da in drei verschiedenen Größen so eine Außeninstallation macht. Ja. Von ihm ganz typisch das Material Cordenstahl. Von ihm haben wir auch im See direkt einen großen Fisch, den er trojanischen Fisch nennt, auf einem Floß positioniert.
7: Unten am See, man fährt glaube ich vorbei, oder? Man sieht den, ihr habt den schon gesehen,
5: genau,
7: heute.
5: Man fährt direkt vorbei, es ist dort, wo diese Pyramide ist, diese gastronomische Pyramide. Und diesen Fisch sieht man auch in der Nacht gut, weil er beleuchtet ist. Ja. Es ist das vielleicht auch ein Markenzeichen für den Ausstellungsort. Auf der einen Seite eben sehr schwierig zu bespielen, weil es viele Außenplätze gibt. Die Innenräume auch jetzt alles andere als museal sind. Also es ist kein White Cube. Und da muss man sehr auf die Räume eingehen. Was regelmäßig eben auch die Ausstellungen hier richtig so flashig ankündigt, ist natürlich auch das große Transparent auf der Stiftsfassade, wo die drei Wappentiere eben abgebildet sind. Aber eben auch in der Nacht, wo die ganze Fassade des Stifts vom Künstlerkollektiv Occhio Risotto eben gestaltet ist. Und die spielen auch mit diesem Thema Tier, allerdings sehr versteckt mit den quasi Krallenspuren, mit den Fährten, mit Zahnabdrücken und so weiter.
7: Ja.
5: Also das pendelt ein bisschen so zwischen auch zwischen den Künsten, also es ist von der quasi klassischen Skulptur bis hin zur Augmented Reality, wo man eigentlich eine Skulptur erst am eigenen Screen des Handys oder des Laptops sieht, ist eine große Bandbreite. Wir haben malerische Positionen, zeichnerische, wir haben im Holz, Stahlskulptur, wir haben Steinskulpturen da. Und wir haben auch immer wieder Dinge, die so in den installativen Bereich gehen. Zum Beispiel auch unten im Gewölbekeller, wo man immer quasi absteigen muss in die Kellerräume des Stifts. Und dort erwartet uns immer eine Zusammenstellung von Arbeiten von der Deborah Senge. Mhm.
7: So, wir gehen jetzt also da in den Gewölbekeller hinunter. Sehr abenteuerlich, steil und dunkel.
5: Das, was man hier dann sieht, ist dann plötzlich ein lebensgroßes, eine hybride Figur zwischen Menschenfigur und Schweinekopf. Typisch für die Künstlerin, dass sie eben diese Tierköpfe auf Menschenfiguren setzt, also vor allem auch in ihrer Grafik. Und wir haben das so installativ aufbereitet, dass diese Skulptur auch von ihren Grafiken flankiert wird. Die Grafiken haben wir auf große Planen ausgedruckt, damit sie auch die Feuchtigkeit des Raums immer aushalten.
6: Deborah Sengel zu ihrer Arbeit.
0: Kann man sagen, ja, den inneren Schweinehund überwinden und so, das ist sicher eine valide Metapher. Das ist mir nur per se zu simpel dafür. Also ich habe das Schwein verwendet, es ist ein echtes präpariertes Schwein, der Kopf, weil das Schwein dem Menschen, also angeblich unter anderem, genetisch am nächsten ist. Und deswegen war das Schwein meine Wahl. Es ist eine lebensgroße Figur, also es ist tatsächlich ein adipöser Mensch, der das aber auch wusste, dass diese Skulptur entstehen wird. Also hier wurde niemand diffamiert, diskreditiert oder wie auch immer. Der hat gewusst, dass sein Körper abgeformt wird, also der eindeutig viel zu viele Kilos auf den Rippen hatte, abgeformt und sein Körper wurde als Wachs nachgeformt, nachgegossen und so in der Art von Madame Tussauds bearbeitet, und auf ihm ist ein Schweinekopf, ein präparierter Schweineschädel, und sitzt auf einem Fitnesstrainer.
5: In dieser Serie, die sich All You Can Lose nennt, geht es eigentlich vor allem um ums Abnehmen, um den ganzen Wahn, der dahinter ist, auch um diese ökonomische Nische, ja, die mittlerweile keine Nische mehr ist, sondern ein Riesengeschäft.
7: Dort sieht man ja auch einen FX Meyer, ja, genau. Der steht direkt
5: also
7: dort.
5: Die Künstlerin ist da auch sehr ironisch unterwegs, und wie gesagt, diese Eindringlichkeit, vor allem auch der Skulptur, die ist da in diesen Räumen sehr überraschend.
7: Es ist natürlich hier im Gewölbe auch sowieso sehr schön, wenn man sich das anschaut. Ah, da ist noch einer, der schaut sich schon in den Spiegel, der hat schon ein bisschen abgenommen. Der dort am Hometrainer ist ein bisschen arm.
5: Was man im Hintergrund hört, das ist jetzt schon die Soundinstallation, Soundlichtinstallation, auch von Ocho Risotto, von dem Grazer Künstlerkollektiv. Und es ist auch so, dass diese kleine Lichtinstallation hier im Kellerraum Bezug nimmt auf die große, die auf der Fassade des Stifts ist.
7: Also jetzt sind wir da im letzten Kellerraum, jetzt ist es schon sehr dunkel, man sieht nochmal so ein rotes Licht. Und da ist, was sieht man da? Man sieht da Licht, aber...
5: Es ist ein Liniengeflecht, das sich langsam entwickelt, das manchmal fast Formen annimmt, aber eben auch ein bisschen im Abstrakten bleibt.
7: Warum sind hier Sessel aufgestellt?
5: Weil sich hier die Leute wirklich hinsetzen und dann länger dem Sound zuhören oder diesem Licht, das sich entwickelt. Also die Räume sind natürlich auch im Hochsommer, wenn es draußen sehr heiß ist, sehr beliebt als Pausenräume.
7: Ja, das wollte ich eben sagen, es ist total kühl hier. Also nicht kalt, aber angenehm, so wie in einem Weinkeller. Und man schaut da durch so ein Guckloch, und dahinter ist dann diese Lichtinstallation.
5: Genau, Und diese Streifen sind eben auch typisch für das heurige, für die heurige Projektion an der Außenfassade des Stifts. Es ist auch, man muss sich hier ein bisschen bücken manchmal, weil auch die Durchgänge sehr tief sind. Also die Mauern sind massiv, da braucht man nichts befürchten. Aber eben den Kopf kann man sich durchaus anhauen, wenn man sich nicht im richtigen Moment bückt.
7: Ja, sogar ich würde mich anhauen.
5: Ja, und da sind wir eben in unserem Videoraum. Ein Video von Loredana und Günther Selicher, das eine quasi Kamerafahrt zeigt in einer Landschaft, wo sich quasi das Screen zusehends mit Insekten, die auf die Windschutzscheibe prallen, füllt. Ja, und die haben das so exzessiv betrieben, bis dann die Scheibe wirklich knallvoll ist und eigentlich ausschaut wie ein informelles Gemälde von Jackson Pollock. Ja. Das Interessante ist an dem Video, dass es schon 22 Jahre alt ist und die Künstlerinnen werden jetzt regelmäßig eingeladen, das Video zu zeigen in einem Kontext, wo es dann eher ums Insektensterben geht, weil man diese Vielzahl an Insekten gar nicht mehr findet. Also man müsste wahrscheinlich um einiges länger drehen, um zu diesem Resultat zu kommen. Also ein bisschen auch diese Schiene der Umweltkritik ist auch in der Ausstellung zu sehen, ob das jetzt oben die Insekten sind von der Alexandra Kontrina, die ja auch ausgestorbene Insekten in Tirol sind, oder auch hier dieses Video. Also diesen Aspekt braucht die Ausstellung natürlich genauso.
7: So, jetzt sind wir wieder im Tageslicht.
5: Ja, also jetzt sind wir wieder im Stiftsinnenhof vor dieser großen Linde. Auch da in den Arkaden hängt noch eine große Plane mit einer Grafik von der Deborah Senge. Im Hintergrund wiederum ein Piranha und ein Hund aus Kartenstall, eben vom Joachim Röderer. Und eben von hier aus geht es eben zentral in diese Mottozimmer, auf der anderen Seite in den Kreuzgang und davor eben auch in das quasi Atelier und in den Garagenraum.
7: Garage und Waschküche, oder?
5: Genau, die Waschküche war der rechte Raum.
7: Das ist das da drüben. Schauen wir mal in die Waschküche. Ja, es sind ja nur Worte, aber es hat dann schon ein bisschen was Historisches. Und was Faszinierendes, wenn man weiß, Waschküche.
5: Also man sieht auch hier noch am Steindruck den ehemaligen Verwendungszweck. Und hier wird eigentlich seit ein paar Jahren dann immer das Atelier aufgebaut, wo man als Kind, aber auch als Erwachsener sich kreativ betätigen kann. Meistens gibt es ein bisschen so Anleitungen. Wir haben diesmal eben auch Tiermasken vorbereitet, die man weitergestalten kann. Und das wird in der Regel auch sehr gut angenommen.
7: Ja, das ist ein schöner Gedanke. Ich meine, es ist auch für Erwachsene schön, da irgendwie sich zu betätigen. Aber für die Kinder natürlich, dass sie auch den Zugang zur Kunst bekommen.
5: Und auch das ist so ein bisschen ein Pausenraum, der gerne genutzt wird. Also das Angebot wird wirklich auch wahrgenommen.
7: Ja, und jetzt kommen wir in den Kreuzgang.
5: Der Kreuzgang? Ist ja eigentlich für mich auch fast das Herzstück des Stifts, weil es einfach von der Epoche der Romanik noch so viel tolle Relikte zeigt. Ja, also der Kreuzgang ist in der Mitte, hat eine Riesenfläche, die wir eben für diese Augmented Reality verwendet haben von Peter Kogler. Also wo man über einen QR-Code sich eine überdimensionale Ameise plötzlich auf den Screen lädt. Ja. Und mit dieser Ameise kann man spielen, kann man in der Größe verändern, in der Position verändern.
7: Ja. Braucht man eine eigene App oder geht das automatisch wenn man den QR-Code macht?
5: Das geht automatisch. Also ich glaube, die meisten Handys haben dieses Programm. Das geht automatisch. Und im Zugang quasi auf die hintere Wiese ein Künstler, der Erik Tannhäuser, der hier sehr großformatige Arbeiten hat, Blechplatten. Und wenn man die Blechplatten genauer anschaut, stellen sie Bilder dar, wo Tiere drinnen zu sehen sind. Also zum Beispiel hier links ein Hase in einem, ja, in einer floralen Umgebung, könnte eine Wiese sein. Das Interessante an dieser Herstellung ist, dass diese Tiere eigentlich Abdrücke sind von tatsächlich toten Tieren. Ja. Oh. Der Künstler sammelt diese Tiere auf, die er tot vorfindet, legt sie auf das Blech und legt dann auch andere Objekte, eben wie Pflanzen, rauf und wässert das Ganze. Und über den chemischen Prozess vom Rosten, auch von den, quasi von den Sekreten, ja, bildet sich das Tier und diese Gegenstände ab. Es ist wie ein Abdruck quasi eines tatsächlichen Stilllebens. Also es, im Italienischen heißt es ja auch Natura Morta. Und dieses Stillleben erzeugt dann immer unglaubliche Bilder, die sehr eben auch perspektivisch sind, wo eben Fische zu sehen sind, Hasen, es ist, glaube ich, irgendwo auch ein Fuchs im Bild drinnen. Wenn man den Kreuzgang eben entlang geht, auf der hinteren Seite, dann sieht man aber auch diese alte, diese romanischen Skulpturen, die jetzt quasi immer wieder in der Architektur integriert sind. Auch dort unglaublich viele Tiere, die zum Teil sehr witzige Situationen haben. Und diese Gegenüberstellung, die gefällt mir ja besonders, weil einfach hier die Kunst doch an 700, 800 Jahre Distanz hat zur zeitgenössischen. Und trotzdem geht das so irgendwie zusammen. Also auch damals haben Tiere schon die Menschen und auch die Kunst beschäftigt. Und das ist offensichtlich ungebrochen nach wie vor der Fall. Und an dieser gegenüberliegenden Wand zum Erik Tannhäuser sind immer die Malereien von der Ute Heinecke. Ute Heinecke ist eine Künstlerin, die in der DDR gebürtig ist, sie relativ früh verlassen hat und jetzt auch in Wien und in Ungarn arbeitet. Auch sie ist eine, die nicht nur punktuell mit Tieren arbeitet, sondern sehr beständig. Also das Tier ist auch bei ihr eines der Hauptsujets. Und hier hat sie eben dieses große monumentale Ziegenbild vor dem blauen Hintergrund gemalt, das eben auch ganz toll in diesen Raum passt. Und auf der zweiten Seite sieht man ihre Arbeiten, wo immer auch dann das Thema dieses und wir, also dieser Mensch, dieser Bezug zum Mensch noch deutlicher ist.
7: Also die Farbigkeit ist halt hier auch sehr stark und die Bilder sind riesig.
5: Ja, aber man muss natürlich, gerade in den Außenräumen, muss man ja auch große Statements setzen. Da verschwinden kleine Dinge und deswegen haben wir auch hier jetzt, wenn wir den Kreuzgang abschließen, Fotoarbeiten auf große Planen ausgedruckt, weil sie als Fotoarbeit auch hier leicht untergehen würden. Das sind jetzt so Inszenierungen. Die Künstlerin heißt Sabine Ott. Sie kommt ein bisschen aus dem Textilbereich. Also sie hat so eine ganz eigene Mischung aus Textilien, die sie selber näht, mit denen sie dann Inszenierungen macht. Also man sieht ein Abendmahl zum Beispiel, wo lauter als Motten verkleidete Menschen sitzen. Da, wenn sie sich so als Amsel selber verkleidet oder eben für mich besonders schön und so als auch diese Geburts quasi Stunde des Tiers, dieses Spiegelei, ja, dieses Spiegelei, in dem die Künstlerin selber als gelber Dotter sitzt.
7: Ich finde, das ist besonders gut gelungen. Also das müsste man jetzt vielleicht noch beschreiben für die Hörer und Hörerinnen.
5: Also eigentlich ist es so ein Dokumentationsfoto einer Performance, wo sie aus einem weißen Fallschirm so ein Kleid genäht hat. Und im Zentrum dieses riesigen Kleides, das am Asphalt liegt, ist dieses Gelb. Und sie selbst trägt quasi dieses Gelb am Körper, auch mit den Ärmeln, und ist quasi wirklich so, wie man es auch kennt, wenn man jetzt befruchtete Eier sieht. Ja. Also sie ist quasi das Zentrum dieses Dotters, der eigentlich das nächste, wenn man so will, das nächste Küken in sich beherbergt.
7: Wir haben
5: noch was, ja. Und zwar müssen wir da rübergehen in die Kirche. Das ist nicht weit.
7: Ja, immer hier, wenn man glaubt, jetzt hat man es geschafft, alles fertig. Jetzt gehen wir noch in die Kirche. Ich kenne das schon.
5: Also, wenn man hier jetzt im Stiftsinnenhof ist, man sieht auch, es ist auch mehr Kunst noch hier im Stift versammelt. Da geht es rein zu den Mottozimmern von Mildstadt, die wir ja vorher schon durchgegangen sind. Und wenn man eben das Stift jetzt Richtung Rathausplatz verlässt, dann kommen wir eben zur Stiftskirche. Aber es ist auch so, dass auch wenn man zur Kirche kommt, schon im vorderen Bereich, ja, ist so, es soll ein Pelikan sein, ja, aus der romanischen Zeit. Und wenn wir reingehen in die Vorhalle, da ist vor allem im Bereich des Portals sind diese typischen Darstellungen von diesen leicht dämonischen Kreaturen. Also so Köpfe, Tiere, die ein bisschen so was Unheimliches haben, die ja auch ein bisschen diese Schutzfunktion haben sollen. Man kennt sie oft als Wasserspeier, dann bei den gotischen Kathedralen. Und für diesen Vorraum eben, so wie quasi auch wieder die zeitgenössische Ergänzung, haben wir eben diesen Baramfon aufgestellt mit 4 großformatigen Malereien von der Olga Bastekova, eine Künstlerin, die in der Slowakei lebt, auch in Wien arbeitet und die eben diesen Kosmos von mythologischen Figuren eigentlich abarbeitet. Also sehr bedrohliche Figuren zum Teil, aber eben diese Figurengruppen auch, die wir aus der Tradition der Gotik kennen, auch die haben ja was Bedrohliches, sollen das auch haben als Abschreckung. Und auch diese Bilder von der Olga Bestekova, die vereinen eben auch so diese menschliche Figur, die immer wieder auch mit Tierkopf, mit Skelettköpfen auftaucht. Also sehr beeindruckend auch hier und ich glaube ganz gut gestellt im Kontext der Kirche.
7: Ja, man sieht da alle möglichen tierischen Schreckgestalten. Es ist schon so traumhaft, oder? Und die menschliche Figur, die da an einem Baum lehnt und das vielleicht träumt. Und man sieht einen Wolf, einen Luchs. Und was ist denn das dort? Das ist schon ziemlich schlimm.
5: Ein menschliches Wesen, also das ist schon etwas, was so ein bisschen fast schon in den Horror hineingeht.
7: Ja. Ja. Weil es ist ja ein menschliches Wesen.
5: Ja.
7: Und gleichzeitig hat es diesen Tierkopf, den aufgerissenen Tierkopf, nicht Werwolf, aber sowas in der Art?
5: Also es ist sicher schon eine Art von Spukgestalt, also eine, die aus einem Albtraum kommt.
7: Aber es ist eine weibliche Figur, oder?
5: Es ist eine weibliche Figur. Also es ist einfach auch so eine, im Gesamten bei ihr, ich kenne auch andere Arbeiten, wo eben auch eben diese diese Sphäre so zwischen Realität und Raum so verschwimmt, ja, wo man so in einem Zwischenland sich bewegt, ja, wo diese Kreaturen auftauchen, die sich aber nicht ganz eindeutig als böse oder als freundlich zeigen, sondern ein bisschen so in der Schwebe bleiben.
7: Und was hat das jetzt mit Kirche oder Religion zu tun?
5: Also mit Religion insofern nicht direkt, weil diesen Verweis will ich gar nicht geben. Ja. Es hat damit zu tun, dass eben auch die Religion eine Art von Bildsprache hat, die durchaus da wiederzufinden ist. Aber natürlich, sage ich mal jetzt ganz bewusst, jetzt salopp, der Bereich des Glaubens und des Aberglaubens ist oft nicht sehr weit voneinander entfernt.
7: Also mir ist dazu eingefallen, Spiritualität, Schamanismus, das sind für mich so schamanische Gestalten, auch wie sie vielleicht in einer schamanischen Trance auftreten oder denen man begegnet.
5: Ja, diesen Verweis kann man durchaus sehen, wobei ich jetzt vor allem speziell im Gespräch mit dem Pfarrgemeinderat das nicht besonders erwähnt habe, um auch keinen Abgrund zu schaffen. Ja.
7: Also es ist hier sehr abgründig, aber wir sprechen nicht davon.
5: Und es ist auch da in der Kirche dann noch, man hört es im Hintergrund, auch da noch eine Sound-Lichtinstallation von Ocho Risotto, wobei man die Lichtinstallation selbst erst ein bisschen später sieht, wenn es ein bisschen dunkler geworden ist.
7: Das heißt, diese Lichtinstallation ist hier direkt in der Kirche?
5: Auch die, genau, die ist direkt in der Kirche. Ich glaube, man sieht sie ein bisschen in dem Bereich. Ah, Wir sehen genau. Da wieder die Linien, die sich da quasi der Wand entlang bewegen, so wie im Gewölbekeller ähnlich. Also auch da wieder mit einer aber sehr meditativen Musik, die auch den Kirchenraum entsprechend atmosphärisch macht.
7: Sehr schön, ja.

0: Ja, also von den Räumlichkeiten sind wir jetzt durch. Wir haben diese Außenplätze, wir haben diese vielen kleinen und größeren Innenräume und ich glaube, es ist eine Ausstellung, die auf der einen Seite klingt es viel, fast 30 Positionen. Ja, mir ist als Kurator auch bewusst, es ist nichts, wenn man das Thema eigentlich hernimmt. Es ließen sich noch wahrscheinlich nicht in Österreich, aber alleine in Europa, in der Kunstwelt, noch 100 andere Positionen finden, die wir nicht zeigen können hier. Ja. Also es ist ein bisschen ein Panoptikum geworden, das sich so verdichtet, speziell beim Tier. Also da ist man wirklich auch in einem Bereich, wo die Gegenständlichkeit da ist, weil sie wirklich erzählen will. Das ist auch vielleicht ein bisschen auch das, was auch die Annette Lang gemeint hat, das hilft ein bisschen auch bei der Niederschwelligkeit. Also es bringt natürlich sehr einen leichten Zugang. Man kann wirklich mit Kindern kommen, auch wenn man nicht dann alles versteht, was die Künstlerinnen auch impliziert haben in ihren Werken. Aber es ist durchaus alles gut verständlich oder auch gut erklärbar. Oder man kann dann vielleicht selbst noch im Atelier ein bisschen was für sich selber klären, indem man mitmacht. Ja.
1: Ja, danke für das schöne Gespräch und die tolle Führung.
0: Ja, gerne, gerne.
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0: Hallihallo, ihr Lieben da draußen und einen wunderschönen Abend wünschen wir euch, das Team von Yesterday und Today hier auf Radio Agora 105,5. Es begrüßt euch ganz herzlich zu unserer 1229. Sendung am 1. Juli 2026. Mir gegenüber...
1: Der Chipsy, hallo.
0: Bitte nochmal.
2: Der Chipsy, hallo.
0: und die Claudia, hallo. Entschuldige, ich habe dein Mikro noch abgeriegelt gehabt.
2: Ja, das soll man nicht.
0: Na, das ist ganz schlecht. Okay, heute, wie schon vor 2 Wochen, als wir Paul McCartney groß gefeiert haben und an dessen Geburtstag, gell, haben wir auch angekündigt, heute hat der nächste Beatle Geburtstag, beziehungsweise in ein paar Tagen.
2: Mhm. Ringo Starr, geboren am 7.7. 1940, wird also jetzt, wenn ich es nachrechne, 86 Jahre alt.
0: Wow, schön.
2: Ja. Es war, ja, er ist ja auch von den 4 Beatles, die wir so als Beatles kennen, und andere Drummer vorher wie Pete Best oder Bassist Gio Sutcliffe oder was, die waren nur in der Anfangszeit, da reden wir nicht davon, aber so wie der Ringo eben von 62 weg Drummer der Beatles war, da ist er, was sollte ich nicht so sagen? jetzt sind meine Gedanken weg, ja.
0: Kein Problem, nein, aber so, kommt schon wieder.
2: Ja, weiß ich schon. Ja, und so kommt es eben. Deswegen ist er der Älteste der Beatles in dem Sinne. Gell? Obwohl es früher andere einer gegeben hat. Aber er ist der Älteste. Er ist ein halbes Jahr älter wie John Lennon. Noch dazu war der Ringo Starr ein sehr kränkliches Kind. Sein Opa hat ihn immer als Lazarus bezeichnet. Er hat eine Krankheit nach der anderen zu ihm gezahlt. Und jetzt muss ich sagen, ist er außer Paul McCartney noch der einzige noch lebende Beatle. Also der hat sich im Alter dann ganz schön oder im Laufe der Jahre ganz schön erholt gesundheitlich. Ja?
0: Naja, und was man so weiß, geht es ihm auch ganz gut. Gell? Also
2: es geht ihm gut,
0: keine gröberen Beschwerden. Bei Paul McCartney ja auch nicht. Sind ja beide ganz gut. Beisammen für das schöne Alter.
2: Genau.
0: Und da hoffen wir, das bleibt noch lange so. Ja, und was haben wir heute vor?
2: Was machen wir? Ich mache Beatles und Ringo Starr. Und du?
0: Ich mache nur Beatles, weil von Ringo Starrs Solo-Sachen habe ich nichts. Aber ich habe heute wirklich handverlesene Songs ausgesucht, die Ringo Starrs Kunst mit den Drumsticks wirklich, wirklich schön repräsentieren. Aber als Opener für heute... Habe ich ausgesucht With a Little Help from My Friends vom Sgt. Pepper Album. Da singt er, ist aber nicht von ihm geschrieben.
2: Es ist ein Lennon McCartney Titel, ich glaube eher mehr McCartney, aber es gibt auch, so wie ich das zu Hause habe, Takes, wo der John Lennon den singt.
0: Und auf jeden Fall, ich habe den Song immer sehr, sehr gerne gehabt. Mhm. Weil es war so üblich bei den Beatles, dass pro Album muss jeder, auch der George Harrison und auch der Ringo Starr, einen Song beisteuern. Das ist so irgendwie die Regel gewesen. Der George Harrison hätte sicher gern mehr gemacht.
2: Ja.
0: Und Ringo Starr war vielleicht der eine Song schon zu viel, oder?
2: Naja, der Ringo Starr ist dreimal als Komponist ist er öfter erwähnt, aber dreimal eben mit Eigenkompositionen Don't Pass Me By, das berühmte Octopus Garden und dann eben noch What Goes On, wo er als Mitkomponist angegeben ist von Rubber Soul. Irgendwelche Sachen werden da heute auch noch kommen. Das war Ringo Starr, ja. Aber und viele Sachen hat er gesungen. Das heißt, man wollte das ja haben, dass zumindest also jeder der Beatles einen Song pro Album singt.
0: Auch wenn er nicht selbst geschrieben
2: auch
0: ist.
2: Auch wenn er nicht selbst
0: so
2: geschrieben ist.
0: So wie With a Little Help from My Friends,
2: genau,
0: den wir jetzt einmal hören.
2: Ja, hören an.
0: Jetzt quatschen wir schon viel zu lange.
2: Ja, ich weiß.
0: Passt, hören wir den mal an, starten wir in den Abend, mit in den Geburtstagsabend für Ringo Starr. With a Little Help from My Friends, die Beatles.

0: Da haben wir ihn schon gehört, die schöne Stimme von Ringo Starr von den Beatles with a little help from my friends vom Sgt. Pepper's Album.
1: Sgt. Pepper's Lonely Hearts Club Band heißt.
0: Ja, ich weiß, steht doch da, aber es ist zu lang.
1: Das ist zu lang zum Reden? Ja. Okay. Ich bin jetzt wieder gleich mal bei der Beatles-Trennung. Im August 1969 sind sie ja das letzte Mal zu viert im Studio gewesen. Also alle vier, John, Paul, Ringo, George. Und die haben auch die Fotosession gemacht, die dann, wo sie dann über den Zebrastreifen drüber gehen und so weiter. Und von da an haben sie sich als Beatles nie wieder im Studio gesehen, wo alle vier beieinander waren. Der Ringo Starr wollte natürlich jetzt dann auch sollte eine Single herausbringen, nachdem eben der Lennon mit der Plastic Ono Band schon was gemacht hat, der George Harrison zum Beispiel mit My Sweet Lord, da wollte man also auch den Ringo was geben. Der Song hat geheißen It Don't Come Easy. Es steht zwar als Komponist dabei, Ringo Starr, stimmt aber nicht, sondern das ist im Prinzip von George Harrison geschrieben. Der Ringo hat ihm ein paar Tipps dazu gegeben. Zum Beispiel wollte der George Harrison, dass also die letzte Zeile von der It Don't Come Easy von Gott handelt. Und der Ringo hat das abgelehnt zum Beispiel. Also solche Sachen. Aber im Großen und Ganzen. Ich habe zum Beispiel auch zu Hause einen Take, wo George Harrison das singt. Also seinen eigenen Song. Aufgenommen wurde das, nämlich schauen wir hier mal, im März 1970, also das heißt noch Ende der Beatles, also nein, als es die Beatles noch gegeben hat, da haben sie ihre ersten Sachen gemacht. 8. März 1970 in London aufgegeben, in den Trident Studios. Der George Harrison wirkte damals als Produzent mit und er spielte auch Gitarre. Beteiligt waren außerdem auch der Klaus Voormann am E-Bass, Stephen Stills, kennen wir ja von Crosby, Stills, Nash & Young, der hat Klavier gespielt, Mal Evans, Tambourine, Ron Cuttermole, Saxophon und Trompete, und also einige, Gary Wright war dabei, Jim Kelton, also das sind so die Stadt, aber der George war immer dabei, wenn der Harrison, wenn der Ringo was gemacht hat. Ringo Starr sehe ich hier eben Gesang und Schlagzeug, George Harrison Gitarren, Gary Wright Klavier, Klaus Voormann E-Bass, den kennen wir von der Plastic Ono Band beziehungsweise auch von Manfred Mann, und unbekannt die Bläser steht hier, und dann waren auch dabei Pete Ham und Tom Evans, die waren Mitglieder bei Badfinger und die waren auch als Begleitmusiker oder als Begleitsänger mit dabei. War in Amerika, in den USA Number One, gell? Übrigens, also das war ein schöner Einstieg. Also Harrison mit den, und dann hat der Ringo Starr mit It Don't Come Easy und der Lennon sowieso mit seinen Eskapaden wie Plastic Ono Band. Lediglich der McCartney hat noch über ein Jahr gewartet, bis er dann soweit war, Solo-Titel rauszubringen. Das sehen wir uns einmal an, kommt von der Originalsingle von 1970, die ich mir damals gekauft habe, bitte. Also, viel Spaß damit.
0: Schöner Song, auf den freue ich mich jetzt schon. Mhm. Na gut, dann starten wir mal.
1: Starten wir, wenn es ein bisschen knistert.

0: Die erste Solo-Single Wandering aus da bei den Beatles, sollten ja noch einige weitere kommen. It Don't Come Easy aus dem Jahr 1970, eben mit Gastmusikern, unter anderem George Harrison. Also die beiden waren eigentlich immer viel zusammen. Auch der John Lennon hat viele Dinge für ihn geschrieben. Songs, da kommt dann auch noch was.
1: Ah, bin ich schon gespannt. Ja. Ja, ich habe auch ein bisschen was vorbereitet. Ich hatte heute Abend vor der Sendung ein bisschen Zeit, weil ich auf den Gypsy noch gewartet habe und ganz alleine hier beim Radio war. Da habe ich mir ein bisschen Songs angehört und dann einfach versucht, ein bisschen was zusammenzustellen, was Ringo Starrs Können ein bisschen repräsentiert. Er galt oder gilt nicht deshalb als einer der besten Schlagzeuger der Musikgeschichte, weil da wird er immer genannt in erster Reihe, weil er der technisch virtuoseste Drummer seiner Zeit war, sondern er hat einfach was gehabt, ja, das extrem selten war, nämlich einen sehr, sehr feinen und einzigartigen musikalischen Instinkt. Und das hat ihn bei den Beatles auch so außergewöhnlich gemacht. Und er hat vor allem, das ist einem

0: so passend, dass man sich die Songs kaum anders vorstellen kann. Da hören wir jetzt dann eh gleich ein gutes Beispiel. Und also sein Timing und sein Gefühl waren wirklich außergewöhnlich. Und sein Spiel hatte oft einen leicht hinter dem Beat liegenden Groove, also ein sehr entspanntes, schwingendes Gefühl, das hat er einfach gekonnt, und daran verzweifeln auch viele, die Beatles-Songs nachtrommeln wollen, weil dieses Feeling von Ringo, das hast oder hast du das nicht, gell? Und das genau gibt den Beatles-Songs ihren besonderen Charakter. Und da habe ich jetzt ein gutes Beispiel ausgesucht, nämlich Ticket to Ride aus 1965 vom Album Help. Und das ist eben ein frühes Beispiel dafür, wie innovativ der Ringo damals schon gewesen ist. Der Rhythmus klingt ungewöhnlich schwer, fast ein bisschen stolpernd, und besonders durch die Art, wie er die Betonungen setzt. Und der Song hat einen sehr ungewöhnlichen Charakter, weil Ringo nicht einfach den typischen Beat der damaligen Zeit gespielt hat, sondern er verschiebt alles ein wenig. Also die Drums wirken gleichzeitig treibend und trotzdem extrem entspannt. Und genau sein Spiel gibt dem Song ein besonderes Gefühl zwischen Rock und etwas ganz, ganz Neuem. Und das ist ein Grund, warum viele Schlagzeuger diese Aufnahme der Ticket to Ride besonders interessant finden.
1: Stimmt.
0: Und das hören wir uns jetzt einmal an. Achtet bitte bei allem, was ich heute spiele, besonders auf die Drums vom Ringo.

0: nächste Woche bitte besonders auf die Drums achten. Und Ticket to Ride hat man oft schon hunderte Male gehört, aber wirklich, Leute, achtet mal echt, was da Ringo kann. Es ist gigantisch.
1: Stimmt. Ich kann dir nur beipflichten.
0: Ja, ich weiß, ja. Du schaust ganz zufrieden rein.
1: Ja, immer. Es wundert mich sowieso, dass du heute so mitmachst. Du hast dich ja früher, viele Jahre lang immer davon ein bisschen absentiert, wenn du irgendwas da...
0: Ich habe alle Beatles-Geburtstage und leider auch die zwei Sterbetage, die wir jedes Jahr haben, mache ich immer mit. Mit Ringo habe ich mich nie richtig beschäftigt, aber mit den Beatles schon. Und ja, das kann man genauso machen. Und das ist leichter, die Auswahl, weil Ringo hat fast überall mitgespielt. Letzte Woche bei McCartney ist mir die Auswahl schwer gefallen.
1: Ich habe
0: auch nicht so viel wie du.
1: Aha. Da gibt es ein spezielles Album aus dem Jahr 1974, das heißt Good Night Vienna. Auf diesem Album sind auch Songs oben, der John Lennon hat das oft gemacht, dass der Opener auf den Langspielplatten von ihm selber komponiert worden ist und wo er auch mitgespielt, teilweise sogar mitgesungen hat. Beispiel ist eben 1974, dieses It's Tall, Da Da Da und Good Night Vienna 1974 eben aufgenommen. Was habe ich hier? Drums, Ringo Starr, Jim Keltner, Piano und Inspiration, das ist immer wichtig, von John Lennon. Was habe ich denn hier noch? Wen habe ich noch dabei? Ah, da ist in dem Fall gar kein George Harrison mit dabei. Sonst sind alles so wie Bobby Keys, Lee Van Eaton und so weiter und alles diese amerikanischen Session-Musiker. 1974 sind sie ja fast noch einmal zu viert aufgetreten. Es war ja, der McCartney hat den Lennon besucht in Amerika drüben und da waren sie schon fast dabei, dass sie bei einer Fernsehshow angerufen hätten und gesagt, ja, wir haben uns wieder versöhnt und so weiter und wollten dazu dieser Show hin, aber sie haben es im letzten Moment dann doch nicht gemacht und abgesagt. Und eben in dieser Zeit, wo der Lennon eben sehr viel gemacht hat, 74, bevor er dann eben in der Versenkung verschwunden ist, da hat er eben auch ganz viel mit Ringo gemacht. Na, das hören wir uns jetzt einmal an, It's All Da Da Da und Good Night Vienna, komponiert von John Lennon und gesungen vom Ringo. 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

0: Das war Ringo Starr mit Goodnight Vienna. Die Verkäufe sind ja nicht gut, gar so gut gegangen, weil man hat eigentlich schon gewusst, wenn der Ringo jetzt LP rausbringt, das ist immer nach einem gleichen Schema gelaufen. Ja. Es waren immer die gleichen Leute dann dabei. Irgendwas war immer vom Lennon dabei, etwas vom Harrison und auch immer nach dem gleichen Schema. Die Verkäufe sind immer weiter und weiter zurückgegangen.
1: Bis aber dann, du hast sie immer gekauft, oder?
0: Ich habe sie immer gekauft.
1: Siehst du,
0: ich bin ja brav.
1: Ja, es ist vielleicht von ihm, wenn man zwei, drei Songs gehört hat, hat man alle gehört, oder? Kann man das so sagen?
0: Jein.
1: Es zwar tut mir leid, das sagen zu müssen, aber vielleicht war es als Komponist dann nicht so...
0: Ich könnte etwas machen. Ich könnte dann zum Beispiel nach deinem Song Only You spielen.
1: Hat er das, die Coverversion?
0: Ja.
1: Von den Blätters?
0: Nein.
1: Nein?
0: Ja, das ist die Sia Blätters.
1: Ja, das Original von den Blätters.
0: Ja, und das singt er nämlich auch.
1: Oh. Aber er ist ja so knuffig. Irgendwie kann er machen, was er will. Man mag ihn einfach, gell?
0: Stimmt.
1: Na gut, dann schauen wir weiter wieder zu den Beatles und was Ringo Starr bei den Beatles so getrieben hat. Er hat ja seinen wirklich sehr eigenen Stil gehabt. Ja? Und er war auch sehr extrem kreativ mit auch einfachen Mitteln. Ja? Und er hat sich auch sehr perfekt, wirklich perfekt an die Entwicklung der Beatles angepasst, weil die Band hat sich ja in ihrer Geschichte von einfachen oder klassischen Rock'n'Roll-Songs zu wirklich experimenteller Studiomusik weiterentwickelt. Und Ringo hat das beides gekonnt. Also er hat die lässigen Rock'n'Roll-Beats genauso umsetzen können wie dann kreative Studio-Parts. Also Ringo war absolut unersetzlich für den Klang der Beatles. Und da haben wir auch wieder ein gutes Beispiel dafür. Ich habe jetzt Come Together ausgesucht, 1969 vom Album Abbey Road. Und hier hört man eine der markantesten Drum-Performances von Ringo. Das hast du bestätigt. Mhm. Der Song lebt ja von einem sehr, sehr schweren und schleppenden Groove. Und der Beat von Ringo, der wirkt ja fast entspannt, auch wieder ein bisschen hinter dem Takt, wodurch das eine sehr, sehr lässig und hypnotisch der ganze Sound sich anhört. Und besonders typisch hier ist sein Umgang mit den Zwischenräumen, denn er spielt nicht zu viel. Das, wie gesagt, alles, was ich jetzt rede, kann man sich schwer vorstellen. Aber die Pausen zwischen den Schlägen, die setzt er so bewusst und die sind genauso wichtig wie die Schläge selbst. Aber das muss man hören, dann kann man sich sofort vorstellen, was ich meine. Gut, Gypsy, hör mal an, Come Together, gell?
0: Come Together, ja, und jawohl. Bitte aufs Schlagzeug achten.
1: Ja.
0: Bitte, ganz
1: heute
0: viel.
1: Heute haben wir richtige Musikstunde,
0: ja,
1: gell?
0: Ganz viel.

0: Ja, diesen tollen Song lassen wir natürlich bis zur letzten Sekunde laufen. Come Together haben wir gehört und das virtuose Schlagzeugspiel von einem der Größten der Musikgeschichte, Ringo Starr.
1: Ja, endlich einmal siehst du das ein.
0: Ja, das, ich habe dir da nie widersprochen. Nie. Bei den Beatles habe ich nie zurückgeredet.
1: Hätte ich dir auch nicht geraten. Ich habe die LP einmal kurz umgedreht und möchte endlich echt das einmal präsentieren. Diesen sagenhaften Song der Platters, Only You, der ein ganz, ganz dank John Lennon ganz einen anderen Charakter angenommen hat. Der spielt nämlich auch mit. Da Jim Keldon und der Ringer spielen natürlich die Drums, die Akustikgitarre habe ich hier, neben den John Lennon und der Billy Preston, der auch schon bei Get Back mitgespielt hatte bei den Beatles, der spielt das Electric Piano. Und Backing Vocals Harry Nilsson. Das ist sowieso eine eigene Sache mit dem Harry Nilsson. Den hat da John Lennon damals als so ein bisschen unter die Arme gegriffen, weil der war ein ganz sensibler und was weiß ich, komischer Künstler. Der war also bei diesen Aufnahmen überall mit dabei. Und das hören wir uns jetzt einmal an, was man aus einem Song machen kann. Denn aus Original Jammerei von den Platters machen wir jetzt einmal einen schönen Song mit schönem Schlagzeug, schönen Gesang. Okay, hören wir uns an.
0: Magst du das Original nicht so gerne?
1: Nein, aber das schon.
0: Ich schon, jetzt bin ich echt gespannt.
1: Ja, ja, ja.
0: Okay.

0: Na, war das nicht eine schöne Version von Platters Hit Only You? Schöne Interpretation.
1: Ja, nett, lustig, lustig.
0: Ja, war gut gemacht auch.
1: Ja, absolut. Aber erinnert sehr an Lennon Stand By Me.
0: Ja, natürlich, ja.
1: Das ist ja natürlich immer. Das ist gleiche Style.
0: Ja, aber gut, das ja, stimmt eigentlich. Ja. Stimmt, stimmt, hast recht. Ja. Aber trotz alledem, das ist ja auch zur gleichen Zeit übrigens entstanden, das Stand By Me, die Lennon-Version. Wahrscheinlich sogar bei der, ob es jetzt bei der Session war, weiß ich nicht, aber zumindest bei in dieser Zeit, in diesen Wochen.
1: Das ist aber auch sehr schön.
0: Schöner Song, gell?
1: Ja. Gut, Gypsy. Ich mache weiter im Programm mit Ringo und seinem Job als Drummer bei den Beatles. Ja, wir haben ja heute schon einiges erfahren über ihn, aber eine große Charakterstärke von ihm war auch, weil Lennon, McCartney hin und her, wissen wir eh, gell? Er war extrem zuverlässig und ein Fels in der Brandung und die anderen Beatles konnten sich immer darauf verlassen, dass da Rhythmus stand und so nach dem Motto, ein Drummer muss nicht der lauteste Musiker sein, er muss derjenige sein, der alles zusammenhält und das kann man auch im übertragenen Sinn sehen. Das kann man auf die Musik gesehen so sagen, aber auch auf die Beatles selbst. Ja, ist ihm halt leider schlussendlich nicht ganz gelungen. Aber viele große Schlagzeuger, die nach ihm gekommen sind, die sehen in ihm wirklich ihr großes Vorbild. Zum Beispiel Phil Collins hat sehr geschwärmt immer über Ringo Starr. Oder Dave Grohl von Nirvana und später den Foo Fighters. Und auch Lars Ulrich von Metallica, der sah in Ringo Starr den größten Einfluss in seiner eigenen musikalischen Laufbahn. Ja, also man kann schon sagen, Ringo Starr war kein Schlagzeuger, der die Musik extrem überragt hat. Er war ein Schlagzeuger, der die Musik einfach besser gemacht hat. Und das ist der Grund, glaube ich, warum er bis heute so hoch angesehen wird. Und das auch immer sein wird.
0: Stimmt.
1: Auf jeden Fall. Und bitte, Gypsy.
0: Bis jetzt habe ich noch nicht auszusetzen gehabt an deinen Konversationen.
1: Achso, weil ich denke mal, du platzt mal da fast.
0: Nein, ich höre alles zu und wenn was nicht stimmt, dann greife ich ein.
1: Veto! Da geht der Blutdruck in die Höhe.
0: Ja, genau.
1: Und passend dazu habe ich jetzt eine ruhigere Nummer ausgesucht. Das ist nämlich auch, bitte da auch jetzt wirklich auf Schlagzeug achten. Das habe ich selber noch nie so bewusst gemacht wie heute. Nämlich Something, ebenso von der Abbey Road 1969 mit eine George Harrison-Nummer. Und hier hört man eben wirklich Ringos Talent auch für elegante Zurückhaltung. Er spielt da wirklich sehr, sehr elegant und geschmackvoll und er setzt Akzente einfach an den richtigen Stellen und statt den Rhythmus ganz allein zu füllen. Und es ist total interessant, die Strophen, da ist er sehr entspannt und zurückhaltend, aber die Übergänge und Steigerungen, da gibt es so eine Energie und ich glaube, der Song ohne das Schlagzeug vom Ringo wäre auch mittelmäßig.
0: So,
1: ja. Gell? Ja, gut, dann hören wir jetzt nochmal an Something von den Beatles mit Ringo an den Ringo. Drums.
0: Ja, Gott sei Dank.

0: Something haben wir gehört von den Beatles und ich muss zu meiner eigenen Schande gestehen, ich habe den Song auch sicher ein paar hundert Mal in meinem Leben schon gehört, aber immer nur ganz verträumt dem George Harrison hauptsächlich gelauscht. Und erst heute wurde mir bewusst, welch geniales Schlagzeugspiel in diesem Song zu hören ist.
1: Ja.
0: Alles okay, Gypsy?
1: Ja. Und die erste und einzige Beatles-Single, wo der George Harrison eine A-Seite gemacht hat. B-Seiten hat er ja viel gemacht, aber das war die A-Seite. Und die B-Seite war Come Together. Stell dir das vor. Gut.
0: Es ist Zeit für...
1: Ja, für den wöchentlichen Beatles, sorry.
0: Dann zünden wir da mal den Jingle.
1: Aber schnell. Und zwar kommen wir jetzt in das Jahr 1965. Da ist das einzige Mal, dass Ringo Starr als Mitkomponist eines Beatles-Titels aufgeführt wird. Der Song heißt What Goes On, also was ist denn los, gell? Und der achte Titel auf dem Album Rubber Soul. Später hat sogar als Single herausgekommen, zumindest in den USA. Dieser Song ist ein Lennon-McCartney-Starke-Lied. Und wobei ein großer Teil eben von Ringo da beigetragen worden ist. Und der Paul McCartney hat ihm auch sehr, sehr viel Hilfe geleistet. Dadurch aber, dass das vertraglich nicht vorgesehen war, ein McCartney zum Beispiel Starkey-Hit zu machen, ja, musste dann auch der John Lennon dabei sein. Deswegen heißt das Lennon, McCartney, Starkey. Obwohl da eigentlich der Lennon, außer dass er mitgespielt hat und ein paar Tipps gegen hat, gar nichts damit zu tun gehabt hat. So, was haben wir denn hier? Da wirkt er am Text mit, siehst du sogar, und auch teilweise an der Melodie. Jetzt werden wir hier ganz kurz mal schauen, was wir hier haben. Personal, ja. Ringo Starr. Gesang und Lied, also Liedgesang und Schlagzeug. John Lennon, Harmoniegesang, Rhythm Guitar. Paul McCartney, Harmoniegesang und Bass. Und George Harrison, Leadgitarre. Also, das ist, und er war also ganz, ganz stolz drauf, dass er da als Komponist genannt wurde, das erste Mal, und dass er auch singt. Es war auch der einzige Titel, den der Ringo Forever Soul singt, übrigens. Mhm. Ja, no, gut, haben sie immer singen müssen, jeder. Sergeant Pepper zum Beispiel, with a little help from my friends und so. Gut, hören wir uns einmal an. Jingle ist, glaube ich, jetzt vorbei. Jetzt hören wir uns das an. What goes on? Die Beatles als Beatles-Oldie.

0: Na, den Song mag er nicht, anscheinend.
1: Du musst den Handy starten.
0: Gypsy, stell ihn noch einmal kurz neu ein. Probieren wir es nochmal.

0: Natürlich auch original von Vinyl, von einer ganz alten Vinyl vom Jahr 1965, eben das Originalalbum. Übrigens wurde das aufgenommen, habe ich ganz vergessen, am 4. November 1965 in den EMI Abbey Road Studios in London. Etwas war noch anzumerken, der Ringo Starr hat eigentlich da sehr selbstständig an dem Lied gearbeitet. Er hat dann alle möglichen Spuren selber gemacht, er hat gewisse Sachen selber aufgenommen, wie zum Beispiel, er hat Gesang, Leadgitarre, Bass und Schlagzeug aufgenommen, sogar das, er konnte auch Bass spielen übrigens. Und anschließend hörte sich dann Ringo das fertige Band an und fügte vor den eigentlichen Aufnahmen dann seine eigenen Ideen auch noch dazu. Und das war dann What Goes On, das erste Mal und einzige Mal ein Lennon McCartney Starke Hit-Song.
1: Ja, und lieber Gypsy, kleine Pannen erhalten die Freundschaft. Habe ich, das war unser Motto, gell? Ja. Na, leider, es war da ein Regler verstellt. Ja, ich war es nicht.
0: Ja, wahrscheinlich war es ich.
1: Leider wurde dann der Beginn abgeschnitten.
0: Es macht nichts, ja. Ja. Wer es nochmal hören will, bitte bei mir nachhören. Ich hab's. What goes on? Schöner Song übrigens auch. Ja, ja. Und ganz stolz ist er rummarschiert, so wie Klein Beethoven.
1: Na, siehst du das. Ja. Na, bei mir geht es weiter im Programm mit natürlich den Beatles, mit Schwerpunkt Ringo Starr. Und ich habe jetzt heute Abend auch im Internet vor allem nachgelesen und mir von Musikexperten einiges sagen lassen, sage ich mal. Und da wurde auch ein Song genannt, der sehr gut die Kunst des Schlagzeugs von Ringo Starr zeigt, nämlich A Day in the Life vom Album, jetzt sage ich es zur Gänze, Sgt. Pepper's Lonely Hearts Club Band, extra für den Gypsy.
0: Bravo.
1: Ja, und diesen Song verbinde ich jetzt, wenn ich so dran denke, mal gar nicht mit großem Schlagzeug, im Gegenteil, aber er zeigt eben die Fähigkeit vom Ringo, Atmosphäre zu erzeugen, ja, weil er spielt während den ruhigen Passagen des Liedes sehr kontrolliert und zurückgenommen und sorgt somit auch und unterstützt die träumerische Stimmung. Dann besonders interessant wird es dann laut Experten, weil das Sachen, die denke ich mir nicht aus, ich kann ja bitte mit der linken Hand nichts anderes machen, mit der rechten. Ich bin ja so dermaßen unbegabt rhythmisch. Während der großen Orchestersteigerungen, ja, da bleibt er nämlich auch ruhig und stabil. Ja? Während um ihn herum ein musikalisches Chaos entsteht. Mhm. Und genau diese Kontrolle macht den Effekt auch so stark. Mhm. Ja, du nickst schon.
0: Und auch die Gleichmäßigkeit des Schlags. Also denn ich habe hier Aufnahmen zum Beispiel von Helter Skelter, vom Take 2, dass er da schlägt er nur wie 20 Minuten lang immer ganz gleich und sagt, das wäre eine Maschine. Das sind also Sachen, die der Ringo Starr gut kann.
1: Die Ruhe weg, gell?
0: Richtig.
1: Gut, aber hören wir mal an. A Day in the Life.

0: Ja, ein Song wie ein Gesamtkunstwerk. A Day in the Life von den Beatles vom Album Gypsy zum Mitschreiben. Sgt. Pepper's Lonely Hearts Club Band.
1: Jawohl. Du wirst jetzt bald ein Diplom kriegen.
0: Ich werde Beatles-Matura machen heute, gell?
1: Ja, ja, so ähnlich.
0: Jetzt
1: ja,
0: haben wir eine McCartney-Prüfung, habe ich schon bestanden. Jetzt ist der Ringo. Das sind vier Prüfungsteile.
1: Ja. Ich habe jetzt da ein Album in Händen, ein Ringo Starr-Album, ein Solo. Und zwar, da, wo man nicht gedacht hat, dass das so einen großen Erfolg haben wird. Daher hat man das nur in England gedruckt, beziehungsweise gepresst und dann als Import in die damalige EG hineingeschickt. Das ist ein Album hier mit lauter guten Zeichnungen drinnen von Klaus Voormann. Der hat also hier alle möglichen Illustrationen gemacht zu jedem Song, wo dann eben auch der Text dabei steht. Die LP heißt einfach nur Ringo aus dem Jahr 1973, ja. Das einzige Auffallende dabei ist, dass der Ringo Starr geschafft hat, dass alle vier Beatles wieder auf einem Album vertreten waren. Zum Beispiel bei I'm the Greatest, das ist eben von John Lennon geschrieben, Drums Ringo Starr, Piano and Harmony Vocals, John Lennon, Guitars, George Harrison, Bass Klaus Voormann und Organ, also die Keyboards beim Billy Preston. Der kommt jetzt, aber es gibt andere Sachen auch noch. Photograph zum Beispiel ist von Ringo und von George Harrison. Dann Sunshine for Me ist auch allein von Harrison. Your 16 ist von Mort Schumann, den kennen wir eigentlich auch. Dann habe ich hier noch You and Me, Babe, ist auch von George Harrison. Dann habe ich hier noch, Six O'Clock, das ist von Paul McCartney und von Linda McCartney geschrieben. Also wirklich ein interessantes Album und schön da im Original das zu haben. Und das hören wir uns jetzt einmal an. I'm the Greatest von Lennon geschrieben. Er singt doch ein bisschen mit und Ringo Starr.

0: I'm the Greatest. Von John Lennon geschrieben, von Ringo Starr interpretiert. Man hatte Lennon immer ein bisschen gehört, schon mitsingen. Und was ist dir aufgefallen mit der Gitarre, hast du gesagt?
1: Ich habe offiziell heute die Beatles-Prüfung bestanden. Ich hab George Harrison spielen gehört und das erkannt.
0: Genau.
1: Nur am Klang.
0: Bravo.
1: Ja?
0: So langsam wird er wohl noch was werden, noch 26 Jahre.
1: Naja, jetzt pass einmal auf, ja, Kollege, bitte. Weil ich spiele jetzt noch einen Song vom Album Abbey Road, wo Ringo wirklich eine Solo-Passage hat. Mhm. Und das Lied heißt The End. Ja, er hat da wirklich einen seltenen Moment, wo er wirklich im Mittelpunkt spielt und dann ein Schlagzeug-Solo spielt. Es ist kurz, aber sehr, sehr wirkungsvoll. Und ist das Abbey Road jetzt das letzte Album oder nicht?
0: Abbey Road ist das letzte Album, das die Beatles eingespielt haben, weil das war eben im Juli, also von April eigentlich bis zum August 1969 eingespielt. Und das Album Let It Be, das dann eigentlich viel später dann veröffentlicht wurde, erst im Mai 1970, das ist bereits im Jänner, im Januar, Februar 1969 erschienen, also vor den ganzen Abbey Road Sachen. Nur war man so unzufrieden mit dem Album, dass man es hat, die Songs einfach einmal schlüren lassen und hat gesagt, jetzt machen wir was Richtiges zum Abschied. Zwei, die Beatles haben ja gewusst, das ist ihr Abschied-LP.
1: Und The End ist ja auch ein dezenter Hinweis. Mhm. Es ist das vorletzte Lied auf der Abbey Road. Danach kommt nur mehr Her Majesty. Mhm.
0: Beides McCartney-Titel übrigens. Nee. The End auch.
1: Na gut, hören wir mal an, The End. Aber bei uns ist noch kein Ende.
0: Nein, noch nicht.
1: In Sicht. Bald, aber noch nicht.
0: Noch nicht.

0: Ja, The End von den Beatles, Abbey Road, vorletztes Stück. Ja, da durfte oder musste jeder nochmal zeigen, was er so gelernt hat in der Musikschule in den letzten Jahren.
1: In der Musikschule, ja, sehr gut. Was ihr da gelernt habt, noch früher da in Hamburg auf der Reeperbahn und so weiter und so weiter.
0: Und ich habe den Chips jetzt off eher gerade gefragt, ob er, wie er das damals gehört hat, ob er traurig war.
1: Da habe ich gesagt, nein, ganz im Gegenteil. Ich habe die LP geschenkt bekommen, das war meine erste LP übrigens, die ich geschenkt bekommen habe, zu Weihnachten von meinen Eltern. Das war im Dezember 1969. Da hat es zwar die Beatles nicht mehr gegeben, aber das wusste man nur intern.
0: Also du wusstest das noch
1: nicht? Das hat kein Mensch gewusst.
0: Klein Chipsy wusste es nicht.
1: Nein, es wusste außer, glaube ich, den Insidern auch niemand. Dass die einige Monate zuvor das letzte Mal eben aufgetreten sind, zusammen gesagt haben, wir machen noch einmal ein Album zusammen, alles passt, wunderbar, wir machen ein gemeinsames Session-Foto und dann trennen wir uns und sagen Tschüss.
0: Obwohl das eine offizielle Verabschiedungsnummer ist. Naja, okay. Chipsy, was kommt
1: gut,
0: von dir?
1: Von mir kommt noch ein Song und zwar habe ich mir herausgenommen den zweiten die zweiten Solo-Titel von Ringo Starr aus dem Jahr 1972. Der Song heißt Back of Boogaloo. Wurde eben als Single veröffentlicht. Komponiert von Ringo Starr, diesmal also wirklich. Ab 2017 übrigens wurde die Urheberschaft auch um George Harrison ergänzt. Er hat ihm immer viel geholfen. Naja gut, der Ringo Starr schreibt in einem Begleitband dazu, The Very Best of Ringo, dass der Mark Bolan, T-Rex, damals ein Freund war. Und eines Abends kam er dann zum Abendessen vorbei und redete solche Dinge wie Back of Boogaloo. Ich bin ins Bett gegangen und dieses Lied kam mir einfach in der Dämmerungsstunde in den Kopf. Ich rannte nach unten und wie üblich war jedes verdammte Band kaputt und so weiter. Er hat es aber trotzdem mit Kassette und Tapes aufgenommen, sodass es dann ein Hit geworden ist. Ich habe hier die Besetzung ganz kurz, die ist sehr interessant. Ringo Starr, Gesang, Schlagzeug, Gitarre, Percussion. Sage immer, der Beatles, der konnte Klavier spielen und auch Gitarre. Bass und alles,
0: aber
1: der Ringo.
0: Aber nicht gleichzeitig.
1: da hätte ihm noch ein paar Hände wachsen müssen. Dann ein gewisser Joe Walsh spielt E-Gitarre, der Jeff Lynne spielt Akustikgitarre. Jeff Lynne kennen wir, ELO. Ja? Dann haben wir noch den Nathan East am E-Bass und Bob Malone am Klavier. Mein letzter Beitrag zur heutigen Sendung.
0: Ja, hör mal ihn, oder?
1: Ja, warte mal, da kommt noch was. Jetzt habe ich was Verkehrts erzählt. Entschuldigung, ganz kurz, die Besetzung war nämlich die jetzt von Arnett 80, von einem Remake. Nein, die Originalbesetzung damals war Ringo Starr, Gesang, Schlagzeug, Percussion. George Harrison, Akustikgitarre und E-Gitarre. Klaus Voormann, E-Bass und Saxophon. Gary Wright, Klavier. Und Madeleine Bell und Leslie Duncan, die den hinten Background so Sound gemacht haben. Ich habe gewusst, dass der Harrison da dabei war natürlich. Back of Boogaloo.
0: Gut, dann dürfen wir ihn jetzt hören.
1: Mit viel Schlagzeug.

0: Backhoff Boogaloo.
1: Von bist du eingenickt?
0: Nein, von den drei Leuten, die ihn inspiriert haben dazu. Ringo Starr, Mark Bolan und Keith Moon, Schlagzeuger der Who, die waren alle sakrätzelt beieinander und haben ganz viel getrunken. Und da ist ihnen das wahrscheinlich eingefallen. So, das war's.
1: Ja, das war's auch fast schon mit Yesterday in Tode für heute hier auf Radio Agora 105,5. Es geht aber gleich im Anschluss weiter mit einer neuen Folge von Rox Poljacki mit André Schurla. Und um 22.30 Uhr gibt's den Jure und den Dorian mit einem Stapel Platten hier bei 33 ein Drittel Umdrehungen. Bin gespannt, was die Burschen heute so vorhaben.
0: Also unbedingt dranbleiben.
1: Unbedingt. Mhm. Also Agora sollte man generell nie ausschalten.
0: Nee.
1: Gut, wir hören jetzt noch In My Life von der Rubber Soul. Und Ringo zeigt da auch nochmal seine Stärke, denn er weiß auch, wann weniger mehr ist. Ein sehr melodischer Song, nostalgisch, und er spielt ihn mit sehr, sehr viel Feingefühl. Und ich glaube, Let It Be, was ich vor zwei Wochen schon abgewürgt habe, am Schluss wollte ich nur am Schluss mal ausspielen. Probieren wir es. Vielleicht geht es heute aus, sonst gibt es das nächstes Mal wieder. Liebe Leute, schönen Abend. Tschüss, Baba. Bis zum nächsten Mal.
0: Tschüss, Baba.

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